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0: 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An die Moomin-Familie und das.
1: Okay.
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1: Hallo, du.
0: Mein Jahrgang.

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1: Schön.
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1: Ich bin Christian Lang. Nach dem Drohnenanschlag auf den Flughafen Leipzig-Halle Anfang August haben die Ermittler offenbar zwei Tatverdächtige identifiziert. Nach Recherchen von NDR, WDR und Süddeutscher Zeitung handelt es sich um einen gebürtigen Russen mit lettischem Pass und einen Mann aus Belarus mit russischem Pass. Die Männer sollen Verbindungen zum russischen Geheimdienst haben. Nach dem Angriff auf das Stromnetz in Südbrandenburg gehen die Ermittler und auch NRW-Innenminister Herbert Reul davon aus, dass auch die Störung an einem Umspannwerk in Bergheim bei Köln auf verfassungsfeindliche Sabotage zurückgeht. An beiden Orten sind Abschussvorrichtungen und Pyrotechnik gefunden worden. Reul sagte am Abend im ZDF:
2: Na, mittlerweile sind wir relativ sicher, dass es viele Parallelen gibt. Zum Beispiel die Abschussvorrichtungen, die wir gesehen haben, die ja wahrscheinlich dazu geführt haben, dass man die Kabel über das Überspannungsnetz geschickt hat, ist so ähnlich gelaufen. Also es spricht vieles dafür, dass es kein Zufall ist, dass beide Ereignisse an diesen Tagen stattfinden.
1: Der Geldbeutel an der Tankstelle, der muss immer weiter aufgemacht werden. Die Benzinpreise in Deutschland steigen und steigen. Laut ADAC ist Super E10 innerhalb einer Woche im Schnitt um 2,8 Cent je Liter teurer geworden. Diesel wurde im Schnitt mit 1,6 Cent günstiger. Trotz gestiegener Rohölpreise infolge des Iran-Konflikts hält der ADAC die Preispolitik der Mineralölkonzerne für nicht nachvollziehbar. Insgesamt sei das Preisniveau zu hoch. Im Landkreis Augsburg könnten Pizzen oder Burger bald heiß und frisch aus der Luft geliefert werden. Das ist zumindest der Plan vom Augsburger Startup Newton Dynamics. Die wollen mit vollautomatischen Drohnen zum Beispiel Essen oder Medikamente liefern. Das soll viel schneller gehen als mit einem normalen Lieferdienst und nachhaltiger als ein Auto sind Drohnen auch, weil sie einen Elektroantrieb haben. Mitte September sollen die Lieferungen in den Testbetrieb gehen. Eine Runde weiter. Der FC Bayern hat nach Startschwierigkeiten doch noch souverän gegen Zweitligisten Osnabrück mit 4:1 gewonnen. Münchens Trainer Vincent Kompany nach dem Spiel bei Sky.
3: Wenn einer mich gesagt hätte, dass er dann von dieser Distanz schießt und es geht so rein, dann hätte ich auch gesagt, das passiert dann nie. Das ist jetzt Pokalspiel und danach mussten wir dem Spiel kommen, auswärts in Osnabrück, und das haben wir gemacht.
1: Am Samstag wird die zweite Pokalrunde ausgelost.
0: Das Wetter.
1: Einige Wolken ziehen heute Nacht durch Bayern, darunter auch ein paar Regenwolken. Die Temperaturen 14 bis 9 Grad. Heute gibt es den ganzen Tag viel Sonne, dazu ein paar Wolken, 20 bis 26 Grad die Höchstwerte. Morgen am Freitag wird es sonnig, auch da ein paar Wolken bei 30 Grad.
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1: Ich bin Christian Lang. Nach den Angriffen auf das Stromnetz in Brandenburg und NRW fordert der Bundesverband der erneuerbaren Energien ein Backup-Notfallsystem für ganz Deutschland. Präsidentin Heinen Esser sagte der Rheinischen Post, einen vollständigen Schutz vor solchen Attacken gebe es zwar nicht, die Auswirkungen ließen sich durch eine andere Aufstellung der Energieversorgung verringern. Bioenergie, Wasserkraft und Batteriespeicher könnten etwa ohne externe Stromversorgung schnell wieder hochgefahren werden. Ein paar Tage vor der Landtagswahl kommt Bundeskanzler Merz heute zum Wahlkampf nach Sachsen-Anhalt. Im Chemiewerk Infraleuna in Leuna nimmt er an einem Rundgang und einer Diskussion mit Ministerpräsident und CDU-Spitzenkandidat Sven Schulze teil. Anschließend ist ein Pressestatement geplant. Die Außenminister von Deutschland, Frankreich und Polen beraten heute in Weimar über gemeinsame Antworten auf aktuelle internationale Krisen. Laut Auswärtigem Amt steht eine breite Themenpalette auf der Tagesordnung. Es geht unter anderem über die Lage im Nahen und Mittleren Osten bis hin zur EU-Erweiterung und einer Reform der EU-Außenpolitik. In Franken startet heute die Hauptweinlese. In den Weinbergen werden Sorten wie Silvaner, Riesling und Scheurebe geerntet. Zur offiziellen Eröffnung in Iphofen werden Bundeslandwirtschaftsminister Rainer und Bayerns Landwirtschaftsministerin Kanniber erwartet. Die rund 3.400 fränkischen Winzer stehen dabei unter Druck. Die Nachfrage nach Wein sinkt, gleichzeitig steigen die Kosten. Immer mehr Betriebe geben Flächen auf oder stellen auf andere Kulturen um. Die Fußballer des FC Bayern haben ihre Aufgabe in der ersten Runde des DFB-Pokals souverän gelöst. Der Titelverteidiger aus München gewann beim Zweitligisten VfL Osnabrück mit 4:1. Moritz Einzel berichtet.
2: Den besseren Start in dieses Spiel erwischte Osnabrück. Meißner zog einfach mal aus rund 30 Metern ab und traf in den Winkel. Da konnte Obich im Bayern-Tor nur hinterher gucken. Die Bayern ließen sich aber nicht beirren. Kane traf zum Ausgleich. Bischoff brachte die Bayern in Führung. Nach der Pause Olisse mit der Entscheidung und nochmal Kane per Elfmeter besorgte den 4:1 Endstand. Der FC Bayern in der zweiten Pokalrunde. Osnabrück ist raus nach respektabler Leistung.
0: Das Wetter.
1: Heute bleibt es in Bayern weitgehend trocken, mit einem Wechsel aus Sonne und Wolken. Dazu ist es sehr, sehr windig teilweise. Die Höchstwerte 23 bis 26 Grad. Morgen wird es ziemlich ähnlich, aber es wird wärmer bei Temperaturen bis zu 31 Grad. Im Bayerischen Wald sind ein paar Regenwolken mit dabei. Ab Samstag wird es wieder unbeständiger mit mehr Regen.
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1: Ich bin Christian Lang. Guten Morgen. Nach dem Drohnenanschlag auf den Flughafen Leipzig-Halle Anfang August haben die Ermittler offenbar zwei Tatverdächtige identifiziert. Nach Recherchen von NDR, WDR und Süddeutscher Zeitung handelt es sich um einen gebürtigen Russen mit lettischem Pass und einen Mann aus Belarus mit russischem Pass. Die Männer sollen Verbindungen zum russischen Geheimdienst haben. Die SPD-Bundestagsfraktion geht in Klausur. Sie will heute und morgen unter anderem über Veränderungen in der Arbeitswelt durch KI und neue Technologien beraten. Mit dabei Harpe Kerkeling mit einem Vortrag. Uli Reitinger.
2: Sein Vortrag zur SPD-Klausur trägt den Titel »Alles Ansichtssache, wo die Toleranz in einer Demokratie ihre Grenzen hat und worauf es jetzt ankommt«. Mit Spannung wird erwartet, ob die Fraktion in ihrer Klausur klar Position bezieht zur geplanten Abschaffung der Rente mit 63 und zur zukünftigen Attestpflicht ab dem ersten Krankheitstag. Zwei Regierungsvorhaben, die die SPD bislang mitträgt, aber wohl gerne kippen würde.
1: Mit einem neuen Kita-Gesetz will die Bundesregierung die frühkindliche Bildung verbessern. Bei jedem Kind soll spätestens im Alter von 4 Jahren der Sprach- und Entwicklungsstand überprüft werden. Das hat das Kabinett beschlossen. Bei Bedarf werden die Kinder dann gefördert, damit der Start in der Grundschule besser klappt. Der Bundestag muss noch zustimmen. Im Landkreis Augsburg könnten Pizzen oder Burger bald heiß und frisch aus der Luft geliefert werden. Das ist zumindest der Plan vom Augsburger Startup Newton Dynamics. Die wollen mit vollautomatischen Drohnen zum Beispiel Essen oder Medikamente liefern. Das soll viel schneller gehen als mit einem normalen Lieferdienst und nachhaltiger als ein Auto sind Drohnen auch, weil sie einen Elektroantrieb haben. Mitte September sollen die Lieferungen in den Testbetrieb gehen. Eine Runde weiter. Der FC Bayern hat nach Startschwierigkeiten doch noch souverän gegen Zweitligisten Osnabrück mit 4:1 gewonnen. Münchens Trainer Vincent Kompany nach dem Spiel bei Sky.
3: Wenn einer mich gesagt hätte, dass er dann von dieser Distanz schießt und es geht so rein, dann hätte ich auch gesagt, das passiert dann nie. Das ist jetzt Pokalspiel und danach mussten wir dem Spiel kommen, auswärts in Osnabrück, und das haben wir gemacht.
1: Am Samstag wird die zweite Pokalrunde ausgelost.
0: Das Wetter.
1: Heute bleibt es in Bayern weitgehend trocken, mit einem Wechsel aus Sonne und Wolken. Dazu ist es sehr, sehr windig teilweise. Die Höchstwerte 23 bis 26 Grad. Morgen wird es ziemlich ähnlich, aber es wird wärmer bei Temperaturen bis zu 31 Grad. Im Bayerischen Wald sind ein paar Regenwolken mit dabei. Ab Samstag wird es wieder unbeständiger mit mehr Regen.
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1: Ich bin Stefan Schütz. Guten Morgen. Die mutmaßlich Verantwortlichen für den versuchten Drohnenanschlag auf den Flughafen Leipzig-Halle sind offenbar identifiziert. Laut Süddeutscher Zeitung handelt es sich um zwei Männer aus Belarus und Lettland, die auch einen russischen Pass besitzen. Die Bundesregierung macht Russland für den gescheiterten Angriff verantwortlich. Der Geldbeutel an der Tankstelle, der muss immer weiter aufgemacht werden. Die Benzinpreise steigen und steigen. Laut ADAC ist Super E10 zum Beispiel innerhalb einer Woche im Schnitt um 2,8 Cent je Liter teurer geworden. Trotz gestiegener Rohölpreise infolge des Iran-Konflikts hält der ADAC die Preispolitik der Mineralölkonzerne für nicht nachvollziehbar. Insgesamt sei das Preisniveau zu hoch. In Franken startet heute die Hauptweinlese. In den Weinbergen werden Sorten wie Silvaner, Riesling und Scheurebe geerntet. Zur offiziellen Eröffnung in Iphofen werden Bundeslandwirtschaftsminister Rainer und Bayerns Landwirtschaftsministerin Kaniber erwartet. Die rund 3.400 fränkischen Winzer stehen dabei unter Druck. Die Nachfrage nach Wein sinkt, gleichzeitig steigen die Kosten. Immer mehr Betriebe geben Flächen auf oder stellen auf andere Kulturen um. Der Bundesgerichtshof verhandelt heute über KI-Training und Urheberrecht. Ein Berufsfotograf klagt gegen einen Verein, der einen Datensatz mit Milliarden Text-Bildpaaren kostenfrei bereitstellt. Für die Zusammenstellung mussten Bilder aus dem Internet heruntergeladen und analysiert werden. Darin sieht der Fotograf eine Urheberrechtsverletzung. Vorinstanzen hatten die Klage abgewiesen. Die Fußballer des FC Bayern haben ihre Aufgabe in der ersten Runde des DFB-Pokals souverän gelöst. Der Titelverteidiger gewann beim Zweitligisten Osnabrück mit 4:1. Moritz Einzel berichtet.
2: Den besseren Start in dieses Spiel erwischte Osnabrück. Meißner zog einfach mal aus rund 30 Metern ab und traf in den Winkel. Da konnte Obich im Bayern-Tor nur hinterher gucken. Die Bayern ließen sich aber nicht beirren. Kane traf zum Ausgleich. Bischoff brachte die Bayern in Führung. Nach der Pause Olisse mit der Entscheidung und nochmal Kane per Elfmeter besorgte den 4:1 Endstand. Der FC Bayern in der zweiten Pokalrunde. Osnabrück ist raus nach respektabler Leistung.
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3: Wir schauen auf die Lokalnachrichten um halb. Bundesweiter Probealarm testet Warnsysteme in der Region. Positives Zwischenfazit auf dem Mühldorfer Traditionsvolksfest. Historischer Spaziergang durch Burghausen. Deutschlandweite Auszeichnung für Makler Campingplatz und Entwarnung für den Rottauensee in Postmünster. Mehr zu diesen Themen um halb.
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1: Heute bleibt es in Bayern weitgehend trocken mit einem Wechsel aus Sonne und Wolken. Dazu ist es teilweise sehr windig. Die Höchstwerte 23 bis 26 Grad. Morgen ist es ähnlich, aber mit bis zu 31 Grad deutlich wärmer. Im Bayerischen Wald kann es dann auch den ein oder anderen Schauer geben. Ab Samstag wird es wieder unbeständiger mit mehr Regen.
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4: Wunderschönen Donnerstagmorgen. Wir schauen auf die Straßenkarte. Wir sehen nichts. Ja, mal zur Freifahrt. Ich wünsche Ihnen eine gute Fahrt. Kommen Sie gut und sicher an Ihr Ziel.
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4: Wunderschönen guten Morgen an diesem Donnerstagmorgen. Ja, gestern war Bergfest auf dem Volksfest. Da gab es auch ein Sicherheitsgespräch und ein Gespräch mit den Schaustellern. Wir wollen da ein bisschen zurückschauen und uns die Ergebnisse anhören. Und ja, wir schauen natürlich auch auf den heutigen Tag. Und wir haben alles, was wichtig ist. Was war denn los in den letzten Stunden zwischen in Alz und Salzach? Mein Name ist Thomas Föckersberger. Und der Föcki sagt einen wunderschönen guten Morgen.

Der Roland, der Kaiser. Amore, amore. Wunderschönen Donnerstagmorgen. Heute auf dem Traditionsvolksfest ist der Tag mit Menschen mit Handicap oder Behinderung. Und am Abend ist dann Tag der Landwirtschaft. Da lädt der Bayerische Bauernverband ein und dann wird wieder diskutiert, wie schaut es denn aus mit der Landwirtschaft. Wir sind natürlich heute wieder mit dabei von 15 bis 18 Uhr. Jetzt wollen wir aber dann in den nächsten Stunden noch ein bisschen zurückschauen auf den gestrigen Tag. Da war ja Kindertag mit Kinderolympiade und außerdem war der Tag des Handwerks und ja, wir schauen einfach mal auf die Sicherheit nach der Halbzeit. Wie schaut es da aus? Was ist alles passiert auf dem Festplatz? So viel kann ich vorwegnehmen. Ein friedliches, absolut friedliches Volksfest für diese Menschenmassen. Guten Morgen, Südostbayern. 6 Uhr und 9 Minuten, 9 nach 6. Für alle, die schon früher aufstehen müssen, auf geht's, wach werden. Für alle, die noch ein bisschen liegen bleiben dürfen, Guinness, die beste Musik aller Zeiten.

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Die Polizei im heimischen Bereich weist darauf hin, wenn Sie E-Bikes haben, besonders zu sichern, denn momentan ist eine Diebstahlwelle und darüber berichten wir gleich.

Musik aus der Heimat. Eva Luginger und Ich will das nicht nochmal. Das wird sich der eine oder andere auch denken, dem das Radl gerade geklaut worden ist, vor allem ein Pedelec oder ein E-Bike. Aber auch die E-Scooter sind momentan sehr, sehr begehrt bei den Dieben, bei den sogenannten Langfingern. Und deswegen sagt die Polizei, bitte immer schauen, wenn Sie irgendwo Ihr E-Bike oder Ihr Dings abstellen, dass das genügend gesichert ist. Und Markenschlösser, das wäre halt ganz wichtig, dass hergenommen werden. Und falls Sie Fragen haben, also es steht natürlich auch jede Polizeidienststelle gerne mit Rat und Tat zur Seite, denn die Diebstähle nehmen in den letzten Tagen und Wochen massiv zu. Also wenn Sie Fragen haben, Sie dürfen gerne Ihre Polizei darauf ansprechen. Die sind sehr gerne bereit, Ihnen den einen oder anderen Tipp zu geben. Und wer auch eine gute Anlaufstelle ist, ist natürlich auch der allgemeine Fahrradclub Deutschland, also AVC oder der ADAC, der steht Ihnen auch gern zur Verfügung. Also informieren Sie sich, weil wie gesagt, es kostet ja alles ein Geld, ist ziemlich teuer und wenn das dann geklaut wird, ist es halt einfach bis besonders ärgerlich. Guten Morgen, Südostbayern. Gleich das Wichtigste aus der Region.

0: Wir schauen zur Uhr und wir sehen ihn schon. Er ist da anwesend um 6.31 Uhr. Ralf Stenger mit den ersten Lokalnachrichten des heutigen Tages.
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2: Mit Ralf Stenger, guten Morgen. Nächste Woche Donnerstag, den 10. September, findet ab 11 Uhr wieder der bundesweite Warntag statt. An der gemeinsamen Aktion von Bund, Ländern und Kommunen beteiligen sich auch die Landkreise in der Region, wie etwa Rottal-Inn, Altötting und Mühldorf. Das Hauptziel ist die Überprüfung der technischen Abläufe sowie die Sensibilisierung der Bevölkerung für mögliche Gefahrenlagen. Pünktlich um 11 Uhr lösen die Behörden ein einminütiges Signal aus. Je nach Ausstattung der jeweiligen Gemeinde heulen die Sirenen vor Ort auf oder es folgen Durchsagen. Zeitgleich wird der Probealarm über moderne Medien wie Radio, Fernsehen, Warn-Apps sowie per direktem Mobilfunkhinweis über Cell-Broadcast auf Smartphones übertragen. Der Test läuft ohne Einschränkungen für den regulären Betrieb und endet um 11.45 Uhr mit dem Signal zur Entwarnung. Das Traditionsvolksfest in Mühldorf verzeichnet zur Halbzeit bereits über 100.000 Besucher. Die Festzelte und Biergärten sind voll, während das erweiterte Sicherheitskonzept für einen friedlichen Ablauf sorgt. Ein Rotkreuzballon markiert die Sanitätsstationen für alle Gäste gut sichtbar. Zu den Highlights der zweiten Festhälfte gehören der große Trachtenzug am Sonntag ab 13 Uhr sowie das abschließende Musikfeuerwerk am Montag. Ein Volksfestbus bringt die Besucher bequem zum Gelände und wieder nach Hause. Mehr Informationen zum Programm finden Sie auch unter traditionsvolksfest-mühldorf.de. Am kommenden Samstag, den 5. September, lädt Burghausen um 11 Uhr zu einer öffentlichen Altstadtführung ein. Gästeführerin Sandra Heikenwälder zeigt spannende Ecken wie den Stadtplatz, die Messerzeile und die Grüben. Dabei gibt es viele Geschichten zu Handel und Bauwerken zu hören. Der Treffpunkt ist an der Touristinfo am Stadtplatz. Zudem finden am Wochenende jeweils um 11 und um 14 Uhr Führungen auf der Burg statt. Tickets gibt es ab sofort auch online unter visit-burghausen.com. Der Campingplatz der Familie Bayer in Makel ist beim europäischen ACSI Award zum besten deutschen Platz in der Kategorie Klein und Fein gewählt worden. Ausschlaggebend für den Sieg waren die Stimmen der Urlauber. Die überschaubare Anlage mit etwa 30 Stellplätzen überzeugt durch ihre ruhige Lage und die Nähe zum Badesee. Auch Bürgermeister Ben Dietmann freut sich über die Auszeichnung und den positiven Effekt für den Ort. Der Platz ist noch bis zum 11. Oktober geöffnet. Das Gesundheitsamt im Landkreis Rottal-Inn hat die Badewarnung für den Rottauensee nach einer aktuellen Kontrolle wieder aufgehoben. Die Sicht im Wasser entspricht nach Überprüfung am gestrigen Mittwoch nahezu normalen Werten. Damit gibt es derzeit keine Warnungen für Seen im Landkreis Rottal-Inn. Trotzdem rät das Amt zu vorsichtigem Verhalten bei der Abkühlung im Wasser. Wer knietief im See steht und die eigenen Füße durch die deutliche Trübung nicht mehr sieht, sollte lieber an Land bleiben. Sämtliche Messwerte und weitere Hinweise zur Wasserqualität finden Sie im Internet unter rottal-inn.de/badewasser.
0: Danke, Ralf. Wir schauen aufs Wetter. Heute scheint zunächst die Sonne. Später am Tage ziehen von Nordwesten her Wolken mit späten Nachmittags und abends in Richtung Niederbayern auch vereinzelten Regenschauern. Der Wind weht richtig auf, es wird windig, also im ISC Radioland 23 bis 26 Grad. Morgen am Freitag, da ist es Richtung Alpen überwiegend sonnig. Ansonsten ist es zunächst wechselnd bewölkt. Später am Tage setzt sich aber auch hier immer öfters die Sonne durch. Der Wind frischt lebhaft auf, die Temperaturen erreichen Höchstwerte von 25 bis 30 Grad. Ja, und beim Samstag, wie schaut's denn da aus? Fällt vom Norden her gebietsweise Regen, örtlich kann es auch Gewitter geben. Im Laufe des Nachmittags ziehen sich die Niederschläge an die Alpen zurück und von Norden her wird es freundlicher. Die Höchstwerte liegen bei einem lebhaften Wind zwischen 22 und 24 Grad.
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0: Der Verkehrsservice am frühen Morgen. Wir schauen auf die Straßenkarte. Das ist auch das Einzige, was internetmäßig gerade geht. Nichts los auf den Straßen zwischen Inholz und Salzach. Ich wünsche Ihnen eine gute Fahrt, vor allem eine sichere Fahrt und kommen Sie gesund an Ihr Ziel.

Shania Twain am frühen Morgen. Ja, in dieser halben Stunde gibt es natürlich noch den Mondkalender. Gleich wollen wir ein bisschen in die Natur schauen. Was bringt die Natur in den nächsten Tagen? Es tut sich ja immer ein bisschen was. Und wir schauen schon ein bisschen nach vorne in die nächste Woche hinein.

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1: Direkt vor der Haustür fallen morgens jetzt immer öfter feine Spinnennetze auf. Liegt Tau auf den Fäden, glitzern sie im Morgenlicht wie kleine Kunstwerke. Im Wald sind noch die meisten Blätter grün, aber einige verfärben sich schon langsam, vor allem von Ahorn und Birke. Der Herbst schickt schon seine ersten Grüße. Auf den Wiesen und Feldern blüht jetzt die Herbstzeitlose. Diese schöne Blume sieht dem Krokus zum Verwechseln ähnlich, gehört aber zu den giftigsten Pflanzen bei uns.
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0: Vaya con Dios, Puerto Rico.
1: Puerto Rico.
0: 6.51 Minuten, falls Sie uns momentan per WhatsApp erreichen wollen. Ja, da ist anscheinend eine Störung drauf. Da geht momentan nichts. Aber der Mondkalender, der funktioniert.
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0: Ja, sobald die Mondpause vorbei und der Mond in die Zwillinge gewandert ist, kommt wieder Schwung in die Bude. Braucht man dringend. Heute ist bis 13.48 abnehmender Mond im Stier und dann wird der abnehmende Mond in den Zwillingen und die Mondpause, die dauert eben noch bis 13.48 Uhr. Schauen wir aufs Zuhause. Ja, vielleicht haben Sie heute ja schon die Schätze aus Ihrem Garten geerntet und haben so richtig Lust auf etwas besonders Gesundes. Ja, hobeln Sie Weißkohl und setzen ihn zu Sauerkraut an. Es wird besonders schmackhaft heute. Bei den Pflanzen, falls Sie noch einmal immergrüne Hecken, zum Beispiel Buchsbaum, Thuje, Eibe oder Gartenbambus ansetzen wollen, ja, dann können Sie die jetzige Mondkonstellation gut dafür nutzen. Schauen wir auf die Fitness. Jetzt dürfen Bewegung und Abwechslung Hand in Hand gehen. Probieren Sie statt Ihrer gewohnten Routine einmal etwas Neues aus, zum Beispiel eine kurze Yoga-Einheit, leichtes Stretching oder ein paar Balance-Übungen. Schon 13 Minuten am Tag reichen. Das, ja, die wissen es aber genau. Zur Ernährung, Sauerkraut selbst gemacht, ist heute besonders gut und dann eine gute Soße dazu, vielleicht Schweinswürstel, gibt es aber auch schon fertig auf dem Traditionsvolksfest in Mühldorf. Und was gelingt heute besonders gut? Heute ist ein guter Zeitpunkt, um zu sporteln und Fitnesstipps zu beherzigen. Das sagt für heute der Mond.

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1: Ich bin Stefan Schütz. Guten Morgen. Attacken auf Stromnetze oder an Flughäfen haben zuletzt nicht nur die Bundesregierung aufgeschreckt. So fordert jetzt der Inspekteur des Bundeswehrheeres Freuding mehr Tempo beim Ausbau der Truppe. Fiona Reinhardt berichtet.
2: Es sei wichtig, frühestmöglich militärische Stärke zu demonstrieren, die glaubwürdig abschreckt. So soll ein möglicher Angriff verhindert werden. Dafür müsse aber einiges passieren und das möglichst schnell, so der Generalleutnant. Er fordert technologische Innovationen, aber auch, dass das Personal entsprechend weitergebildet wird. Die Bundeswehr müsse sich neu strukturieren.
1: NRW-Innenminister Reul macht neue Vorschläge in der Debatte über den Schutz kritischer Infrastruktur. Weil es immer häufiger Attacken, zum Beispiel auf die Stromversorgung gibt, sollten bestimmte Dinge neu gedacht werden, so Reul. Etwa, ob Betreiber Videoanlagen betreiben oder eigene Drohnenabwehren haben dürften. Bisher gelten dazu teils strenge Bürger- und Datenschutzrechte. Die Filmfestspiele in Venedig sind eröffnet worden mit einer Ehrung für George Clooney. Der 65-jährige Hollywood-Star hat bei der Eröffnungsgala den Goldenen Löwen für sein Lebenswerk erhalten. Eröffnet wurde das Festival anschließend mit Danny Boyles neuem Film Ink. Er konkurriert mit 20 weiteren Filmen um den Hauptpreis. Die ersten federweißer Flaschen stehen längst in den Regalen. Nun geht es in Frankens Weinbergen an die Ernte von Sorten wie Silvaner, Riesling und Scheurebe. Zur offiziellen Eröffnung der Hauptweinlese in Iphofen sind unter anderem Bundeslandwirtschaftsminister Rainer und Bayerns Landwirtschaftsministerin Kaniber angekündigt. Fußball-Bundesligist Bayern München hat die erste Hürde im DFB-Pokal genommen. Die Mannschaft setzte sich beim Zweitligisten VfL Osnabrück mit 4:1 durch. Der Gastgeber war in Führung gegangen, dann machte der Meister Ernst und es trafen Kane doppelt, Bischoff und Olise.
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3: Wir schauen auf die Lokalnachrichten um halb. Bundesweiter Probealarm testet Warnsysteme in der Region. Positives Zwischenfazit auf dem Mühldorfer Traditionsvolksfest, historischer Spaziergang durch Burghausen, deutschlandweite Auszeichnung für Makler Campingplatz und Entwarnung für den Rottauensee in Postmünster. Mehr zu diesen Themen um halb.
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1: Heute bleibt es in Bayern weitgehend trocken mit einem Wechsel aus Sonne und Wolken. Dazu ist es teilweise sehr windig. Die Höchstwerte 23 bis 26 Grad. Morgen ist es ähnlich, aber mit bis zu 31 Grad deutlich wärmer. Im Bayerischen Wald kann es dann auch den ein oder anderen Schauer geben. Ab Samstag wird es wieder unbeständiger mit mehr Regen.
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4: Um 7:03 Uhr. Wunderschönen guten Morgen zu Schneenalz und Salzach. Keine Verkehrsstörungen, Sie haben also Freifahrt. Ich wünsche Ihnen eine gute Fahrt. Kommen Sie gut und sicher an Ihr Ziel.
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4: Das heißt so schön in einem Volksfest, wenn die Hälfte vorbei ist, jetzt feiern wir Bergfest. Und da wird dann natürlich auch ein bisschen Bilanz gezogen. Wie schaut es in Sachen Sicherheit aus? Wie schaut es aus mit der Ordnung auf dem Festplatz? Ja, und wie ist man zufrieden? Egal von der Schaustellerseite oder natürlich auch von den Festwirten hier. Und gestern war es in Mühldorf soweit und wir waren natürlich mit dabei. Und was alles ja, so los war in den letzten Tagen und wie es um die Sicherheit steht, das erfahren Sie gleich in wenigen Augenblicken im ISW Wecker. Mein Name ist Thomas Vöckersberger und der Vöcki sagt einen wunderschönen guten Morgen.

0: Amo. Wunderschönen guten Morgen an diesem Donnerstag. Gestern, ja, war genau die Mitte des Traditionsvolksfests in Mühldorf am Inn. Wir haben noch einiges vor, unter anderem natürlich auch am Sonntag der Schützen- und Trachtenumzug zum Beispiel oder am Montag dann das Höhenfeuerwerk. Also da ist noch einiges geboten. Trotzdem war gestern mal Zeit, eine Zwischenbilanz zu ziehen. Und das haben wir natürlich auch zwischen 15 und 18 Uhr gemacht und können Sie es nochmal hören. Das war los in der ersten Hälfte Volksfest.
1: Traditionsvolksfest Mühldorf am Inn. Wir feiern heute Bergfest und da muss man natürlich ein bisschen auf die erste Halbzeit zurückschauen. Und bei mir ist jetzt Walter Gruber, der Volksfestorganisator, dann natürlich die Bürgermeisterin Claudia Hungerhuber und natürlich auch vom Ordnungsamt der Herr Waldinger und auch Chefverloser, muss man dazu sagen, ja. Okay, in diesem Sinne. Walter, beginnen wir mit dir. Erste Hälfte ist vorbei. Kann man zufrieden sein?
2: Also wir sind sehr, sehr zufrieden. Wir haben fast ähnliche Besucherzahlen, um nicht zu sagen, sogar ein bisschen mehr als letztes Jahr. Natürlich dem Wetter geschuldet, weil wir traumhaftes Wetter haben, bis auf den Auszug, wo wir ein bisschen bei Regen gestartet sind, aber es ist auch da wieder schöner geworden. Wir sind bei Regenbogen reinmarschiert und von da weg war es wunderbarstes Wetter und wir haben Top-Besucherzahlen bis jetzt, wo wir richtig stolz sind drauf.
1: Genau, und da hängt ja immer ein Konzept dahinter und das muss man natürlich dann auch einhalten. Dann wollen wir gleich an Herrn Waldinger. Herr Waldinger, kann man zufrieden sein mit der ersten Halbzeit?
3: Also aus Sicht des Ordnungsamtes kann es nicht besser laufen. Das liegt aber in erster Linie an einer hervorragenden Kommunikation und Zusammenarbeit bei uns im Haus und natürlich mit den ganzen Blaulichtorganisationen, Polizei, BRK, die dankenswerterweise bei uns vor Ort sind und mit denen der Kontakt immer hervorragend läuft.
1: Also es läuft auch, alle zufrieden. Wollen wir über die Schausteller und Festwirte auch reden, sind die auch alle zufrieden, Frau Bürgermeister?
4: Also ich anhand der Besucherzahlen gehe ich davon aus, dass sie sehr zufrieden sind und wir haben ja bestes Wetter, da haben die leider meistens Durst. Also aber es ist wie mit allen Dingen, abgerechnet wird zum Schluss und deshalb müssen wir einfach abwarten und können wir erst tatsächlich nach die 11 Tage sagen, ob es wirklich für alle zufriedenstellend war.
1: Ja, und es wird ja immer geredet über Volksfest, sicheres Fest. Herr Gruber, wie schaut es da aus, polizeiliche Sicht?
2: Die Polizei war bis jetzt auch sehr zufrieden. Aufgrund der Größe der Veranstaltung, was man da jetzt hat und was jetzt auch an Besuchern schon da waren bei uns, muss man sagen, dass man auch die Polizei sehr zufrieden ist. Natürlich sind Kleinigkeiten da. Es wird viel drungen, es wird einmal ein bisschen diskutiert, ein bisschen fester diskutiert, was normal ist auf so einem Fest. Aber wenn man sich bedenkt, wie viel das zusammenkommen, wie viel das auf dem Platz sind, muss man sagen, absolut vernachlässigbar. Und da sind wir auch sehr, sehr stolz. Also dieses Sicherheitskonzept geht vollkommen auf. Die Vorarbeit hat sich gelohnt, auch was der Bauhof oder die Blaulichtorganisationen, wie es der Kollege Waldinger schon gesagt hat, das Zusammenspiel ist sehr, sehr gut. Und da sind wir auch sehr, sehr stolz drauf.
1: Also rundum zufriedene Gesichter, Frau Bürgermeister, heute erstrahlt das Riesenradio. Das müssen wir jetzt schnell kurz reden.
4: Also das ist ein neues Highlight und da freuen wir uns auch sehr darüber, dass wir das die Besucherinnen und Besucher bieten können. Heute um 21.30 Uhr gibt es eine Lichtershow mit Musik vom Riesenrad.
1: Also eine tolle Geschichte. Die Halbzeitbilanz, Herr Gruber, zusammengefasst in einem Satz.
2: Sehr zufrieden. Wir freuen uns auf die zweite Halbzeit, wie man beim Fußball so schön sagt. Da haben wir dann einen internationalen Schützen- und Trachtenzug drin. Da haben wir noch einen Tag der Betriebe drin. Wir haben heute einen Tag des Handwerks, erstmals neu, Nachmittag, Kindernachmittag. Also wie gesagt, in der Früh haben wir die Schaustellerbesprechung gehabt, wo alle sehr zufrieden waren. Und natürlich am Montag dann das traditionelle Abschlussfeuerwerk, wo man wirklich sagen muss, dann, wenn es bis dahin alles passt, dann haben wir sehr, sehr zufrieden.
1: Dann freuen wir uns natürlich auf die zweite Halbzeit Mühldorfer Traditionsvolksfest und dass nochmal so viele Besucher kommen und dann glaube ich, kommen wir zu Rinse.
2: Und wir gehen nicht in die Verlängerung. Wir hören am Montag auf.
1: Aha, also schade, keine Nachspielzeit.
4: Nein, ich glaube aber, dass dann die meisten Leute wirklich intensiv am Volksfest gefeiert haben und dass das dann gut ist.
1: Dann auf eine zweite Hälfte und damit Rückpass ins Studio.
0: Ja, das war natürlich das Gespräch von gestern Nachmittag und das Riesenrad war gestern Abend beleuchtet. Ein Traum, sage ich nur. Und der Tag der Handwerker ist auch gut gelaufen. Und da werden wir auch heute noch drüber reden, dann am Nachmittag zwischen 15 und 18 Uhr wieder Live-Berichterstattung von der Festwiese in Mühldorf. Und das aktuelle Volksfestprogramm für heute gibt's dann um 8.10 Uhr.

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Musik von Nick P. 7:25, 5 Minuten noch, dann gibt's das Wichtigste aus der Region mit Kollegen Ralf Stenger. Ja, und in der nächsten halben Stunde natürlich die Veranstaltungstipps und natürlich auch das Horoskop für den heutigen Tag. Also wir haben einiges vor heute. Nach 8 geht's dann auch ums Waldbad in Waldkraiburg. Ja, da wollen wir auch ein bisschen Bilanz ziehen, wie es gelaufen ist in diesem Jahr. Da geht's nämlich auch langsam dem Ende entgegen. Und was haben wir noch für Sie? Natürlich das Volksfest-Programm fürs Traditionsvolksfest in Mühldorf. Heute ist übrigens Tag der Menschen mit Behinderung und am Abend ist dann Tag der

0: Punktlandung, genau auf die Sekunde, genau 7:30, halb acht.
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2: Mit Ralf Stenger, guten Morgen. Nächste Woche Donnerstag, den 10. September, findet ab 11 Uhr wieder der bundesweite Warntag statt. An der gemeinsamen Aktion von Bund, Ländern und Kommunen beteiligen sich auch die Landkreise in der Region, wie etwa Rottal-Inn, Altötting und Mühldorf. Das Hauptziel ist die Überprüfung der technischen Abläufe sowie die Sensibilisierung der Bevölkerung für mögliche Gefahrenlagen. Pünktlich um 11 Uhr lösen die Behörden ein einminütiges Signal aus. Je nach Ausstattung der jeweiligen Gemeinde heulen die Sirenen vor Ort auf oder es folgen Durchsagen. Zeitgleich wird der Probealarm über moderne Medien wie Radio, Fernsehen, Warn-Apps sowie per direktem Mobilfunkhinweis über Zellbroadcast auf Smartphones übertragen. Der Test läuft ohne Einschränkungen für den regulären Betrieb und endet um 11.45 Uhr mit dem Signal zur Entwarnung. Das Traditionsvolksfest in Mühldorf verzeichnet zur Halbzeit bereits über 100.000 Besucher. Die Festzelte und Biergärten sind voll, während das erweiterte Sicherheitskonzept für einen friedlichen Ablauf sorgt. Ein Rotkreuzballon markiert die Sanitätsstationen für alle Gäste gut sichtbar. Zu den Highlights der zweiten Festhälfte gehören der große Trachtenzug am Sonntag ab 13 Uhr sowie das abschließende Musikfeuerwerk am Montag. Ein Volksfestbus bringt die Besucher bequem zum Gelände und wieder nach Hause. Mehr Informationen zum Programm finden Sie auch unter traditionsvolksfest-mühldorf.de. Am kommenden Samstag, den 5. September, lädt Burghausen um 11 Uhr zu einer öffentlichen Altstadtführung ein. Gästeführerin Sandra Heikenwälder zeigt spannende Ecken wie den Stadtplatz, die Messerzeile und die Grüben. Dabei gibt es viele Geschichten zu Handel und Bauwerken zu hören. Der Treffpunkt ist an der Touristinfo am Stadtplatz. Zudem finden am Wochenende jeweils um 11 und um 14 Uhr Führungen auf der Burg statt. Tickets gibt es ab sofort auch online unter visit-burghausen.com. Der Campingplatz der Familie Bayer in Makel ist beim europäischen ACSI Award zum besten deutschen Platz in der Kategorie Klein und Fein gewählt worden. Ausschlaggebend für den Sieg waren die Stimmen der Urlauber. Die überschaubare Anlage mit etwa 30 Stellplätzen überzeugt durch ihre ruhige Lage und die Nähe zum Badesee. Auch Bürgermeister Ben Dietmann freut sich über die Auszeichnung und den positiven Effekt für den Ort. Der Platz ist noch bis zum 11. Oktober geöffnet. Das Gesundheitsamt im Landkreis Rottal-Inn hat die Badewarnung für den Rottauensee nach einer aktuellen Kontrolle wieder aufgehoben. Die Sicht im Wasser entspricht nach Überprüfung am gestrigen Mittwoch nahezu normalen Werten. Damit gibt es derzeit keine Warnungen für Seen im Landkreis Rottal-Inn. Trotzdem rät das Amt zu vorsichtigem Verhalten bei der Abkühlung im Wasser. Wer knietief im See steht und die eigenen Füße durch die deutliche Trübung nicht mehr sieht, sollte lieber an Land bleiben. Sämtliche Messwerte und weitere Hinweise zur Wasserqualität finden Sie im Internet unter rottal-inn.de/badewasser.
0: Ja, jetzt geht es ja noch ein bisschen zu baden. Es wird ja auch ziemlich warm und da reden wir jetzt nämlich gleich drüber. Das ist nämlich das aktuelle Wetter. Heute scheint zunächst die Sonne, später am Tag ziehen dann vom Nordwesten her Wolken und spät nachmittags und abends kann es in Richtung Niederbayern und östlich des Inns vereinzelt etwas regnen. Und die Temperaturen heute 23 bis 26 Grad bei starken Winden. Ja, am Freitag, also morgen, ist es Richtung Alpen überwiegend sonnig. Ansonsten ist es zunächst wechselnd wolkig. Später am Tage setzt sich aber auch hier immer öfter die Sonne durch. Der Wind frischt lebhaft auf. Die Temperaturen erreichen Höchstwerte von 25 bis 30 Grad. Ja, und am Samstag fällt vom Norden her gebietsweise Regen. Örtlich kann es gewittern. Im Laufe des Nachmittags ziehen sich die Niederschläge an die Alpen zurück bei 22 bis 24 Grad.
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0: Der Verkehrsservice, da haben wir nichts auf der Karte. Ist doch schön, Sie haben freie Fahrt. Ich wünsche Ihnen gute Fahrt. Kommen Sie gut und sicher an Ihr Ziel.

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1: Ja, die Kolping-Familie Burgkirchen lädt herzlich zu einer gemeinsamen Tour ein. Am Samstag, den 12. September, geht es in das beeindruckende Untersbergmuseum im österreichischen Gröding bei Salzburg. Treffpunkt für alle Mitfahrenden ist um 12 Uhr am Rathausplatz in Burgkirchen. Von dort aus starten Sie ganz bequem in Fahrgemeinschaften. Und nach dem Museumsbesuch steht noch eine kleine und entspannte Wanderung auf dem Programm. Nach etwa 30 Minuten erreichen Sie die historischen Fürstenberger Quellen. Das ist der Ort, aus dem Salzburg sein frisches Wasser bezieht. Den Tag lassen Sie dann anschließend gemütlich im Gasthaus Fürstenberg ausklingen. Und wenn Sie mitfahren möchten, melden Sie sich bitte bis spätestens Dienstag, den 8. September, telefonisch unter der Nummer 08679 2583 an. Hinterlassen Sie Ihre Nachricht einfach auf dem Anrufbeantworter. So, was gibt es Entspannenderes als Burghausen direkt vom Wasser aus zu entdecken? Ja, auf einer traditionellen Plätte geht es ganz gemütlich die Salzach hinab, vorbei an dichten Wäldern und historischen Wegen, bis am Ende die imposante Burganlage vor Ihnen aufragt. Und diese beliebte Plättenfahrten finden noch bis Anfang Oktober jeden Sonntag statt. Ein besonderes Highlight sind dabei die Fahrten mit Live-Musik von Jazz bis Harfe oder die Touren mit unterhaltsamen Plättengeschichten über das Leben an der Salzach. Ja, jetzt noch ein paar tolle musikalische Aussichten für die kommenden Sonntage im September. Die beliebte Stadtpark-Konzertreihe in Waldkraiburg geht langsam in den Endspurt und das Programm im Musikpavillon am Teich hat es noch einmal so richtig in sich. Nächsten Sonntag, den 6. September, sorgt der Trachtenverein Storbacher Aschau am Inn für beste Stimmung im Grünen. Und eine Woche später, am 13. September, heizt ihnen dann Hofers Blues Band kräftig ein. Der Eintritt zu der Konzertreihe im Stadtpark ist für sie frei. Bei schlechtem Wetter muss aber dann ja diese Konzertreihe ausfallen, also zumindest ein Teil der Veranstaltung. Nachhaltige Mode bringt frischen Wind in den Kleiderschrank. Frauen sowie Jugendliche und junge Erwachsene finden bei einem Tauschbasar im Mühldorfer Haus der Begegnung eine tolle Gelegenheit für einen kostenlosen Garderobenwechsel. Am Samstag, den 12. September, öffnet die Einrichtung von 17.30 Uhr bis 19.30 Uhr ihre Türen für alle Modebegeisterten. In gemütlicher Runde mit Knabberzeug und Erfrischungen lassen sich gepflegte Kleidungsstücke ganz unkompliziert untereinander auswechseln. Für Jugendliche und junge Erwachsene steht im ersten Stock ein eigener Bereich bereit, in dem Kleidung ab Größe 164 neue Besitzer sucht. Nicht abgeholte Textilien gehen im Anschluss als Spende an ein soziales Projekt und ein vorheriges Anmelden ist auch nicht nötig. Soweit die Veranstaltungstipps für die nächsten Tage.

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0: 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Widder.
1: Halten Sie sich heute von Miesepetern fern. Sie brauchen fröhliche Gesichter um sich. Alles andere zieht sie nur herunter.
0: Stier.
1: Bei Ihnen wiederholen sich anscheinend alte Fehler. Versuchen Sie das zu vermeiden, indem Sie sich voll konzentrieren.
0: Zwillinge.
1: Lassen Sie sich nicht von der allgemein herrschenden Unruhe anstecken. Gehen Sie die Dinge langsam an.
0: Krebs.
1: Bewegung ist für Sie das A und O. Geistige und körperliche Aktivitäten geben neue Kraft.
0: Löwe.
1: Im Privatleben deuten sich ernste Gespräche an. Versuchen Sie es mit viel Verständnis.
0: Jungfrau.
1: Das Glück lächelt Ihnen zu und Sie lächeln zurück. In der Liebe sind viele positive Tendenzen erkennbar.
0: Waage.
1: Am besten kommen Sie durch den Tag, wenn Sie viel Humor zeigen. Das macht vieles leichter.
0: Skorpion.
1: Sie sind voller Energie. Suchen Sie sich ein Ventil.
0: Schütze.
1: Das haben Sie sich lange gewünscht. Ein Lob geht Ihnen zu Herzen und rührt Sie fast zu Tränen.
0: Steinbock.
1: Reden Sie heute nicht um den heißen Brei herum. Einer Ihrer Mitmenschen erwartet klare Worte.
0: Wassermann.
1: Rechnen Sie heute mit dem einen oder anderen Streitgespräch. Ziehen Sie sich jetzt nicht zurück.
0: Fische.
1: Mit Ihrem Charme können Sie heute viel erreichen. Haben Sie Mut, es wird sich bezahlt machen.

Ein Klassiker, kurz vor den Nachrichten, gleich die Nachrichten aus aller Welt. Wir sind dann gleich zurück mit dem Waldbad Waldkraiburg und das Programm fürs Holzfest heute in Mühldorf.

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1: Ich bin Stefan Schütz. Guten Morgen. Der Bundesverband der erneuerbaren Energien fordert nach den jüngsten Angriffen auf Stromleitungen ein Backup-System fürs Stromnetz. Weil ein vollständiger Schutz nicht geht, müssten Ausfälle weniger Auswirkungen haben. Das sagte Verbandspräsidentin Heinen Esser der Rheinischen Post. Diana Kramer berichtet.
2: Bioenergie und Wasserkraftwerke zum Beispiel könnten nach einem Stromausfall ohne externe Stromversorgung schnell wieder hochgefahren werden. Und auch Batteriespeicher könnten im Ernstfall kurzfristig einspringen und Strom bereitstellen, sagt die Verbandspräsidentin. Es gehe in der aktuellen Lage darum, Risiken zu minimieren und die Auswirkungen so gering wie möglich zu halten.
1: Zu dem Thema Schutz sensibler Infrastruktur hat sich auch NRW-Innenminister Reul geäußert. Er regte im ZDF an, sich mit den aktuellen Datenschutz- und Bürgerrechten auseinanderzusetzen. Im Moment ist es zum Beispiel für Kraftwerksbetreiber oft schwierig, bestimmte Bereiche mit Videoanlagen auszustatten. Reul brachte zudem eine eigene Drohnenabwehr für solche Unternehmen ins Spiel. Der Bundesgerichtshof verhandelt heute über KI-Training und Urheberrecht. Ein Berufsfotograf klagt gegen einen Verein, der einen Datensatz mit Milliarden Text-Bildpaaren kostenfrei bereitstellt. Für die Zusammenstellung mussten Bilder aus dem Internet heruntergeladen und analysiert werden. Darin sieht der Fotograf eine Urheberrechtsverletzung. Vorinstanzen hatten die Klage abgewiesen. In Abensberg beginnt heute der Gelamos, Deutschlands ältester Jahrmarkt. 5 Tage lang feiern die Niederbayern in mehreren Bierzelten. Viele nehmen dafür auch extra Urlaub. Auch die Verkaufsduld ist beliebt. Höhepunkt ist der politische Gelamos am Montag. Dann schicken die Parteien gleichzeitig ihre Prominenz in verschiedene Zelte ans Rednerpult. Die Fußballer des FC Bayern haben ihre Aufgabe in der ersten Runde des DFB-Pokals souverän gelöst. Der Titelverteidiger aus München gewann beim Zweitligisten Osnabrück mit 4:1. Den besseren Start erwischte Osnabrück. Meißner traf aus rund 30 Metern in den Winkel. Das Spiel zugunsten der Bayern drehten dann aber Kane, Bischoff und Olise.
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3: Wir schauen auf die Lokalnachrichten um 5:30. Bundesweiter Probealarm testet Warnsysteme in der Region. Positives Zwischenfazit auf dem Mühldorfer Traditionsvolksfest, historischer Spaziergang durch Burghausen, deutschlandweite Auszeichnung für Makler Campingplatz und Entwarnung für den Rottauensee in Postmünster. Mehr zu diesen Themen um 5:30.
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1: Heute bleibt es in Bayern weitgehend trocken mit einem Wechsel aus Sonne und Wolken. Dazu ist es teilweise sehr windig. Die Höchstwerte 23 bis 26 Grad. Morgen ist es ähnlich, aber mit bis zu 31 Grad deutlich wärmer. Im Bayerischen Wald kann es dann auch den ein oder anderen Schauer geben. Ab Samstag wird es wieder unbeständiger mit mehr Regen.
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4: 8:03. Servus, liebe Verkehrsteilnehmer. Der Blick zur Straßenkarte. Was sehen wir denn? Nix sehen wir. Sie haben freie Fahrt. Ich wünsche Ihnen eine gute Fahrt. Kommen Sie gut und sicher an Ihr Ziel.
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4: In dieser Stunde gleich Neues über das Waldbad in Waldkraiburg. Außerdem haben wir natürlich dann das aktuelle Volksfestprogramm für den heutigen Donnerstag. Ich sage nur Tag der Landwirtschaft und die zweite Schlagzeile ist Tag der Menschen mit Behinderung. Also Sie können gespannt sein. Mein Name ist Thomas Vöckersberger und der Vöcki sagt einen schönen guten Morgen.

0: Schwimmen, Baden, das macht natürlich Spaß. Und wo es am meisten Spaß macht, in Waldkraiburg zum Beispiel, im Waldbad von Waldkraiburg. Und es wird ja von Freiwilligen betrieben, unter der Leitung, sage ich jetzt einfach mal, vom Förderverein Waldbad Waldkraiburg und den Stadtwerken. Und dazu begrüße ich jetzt am Telefon Martina Anusch Haselwarter und sage, Martina, guten Morgen, servus.
1: Ja, guten Morgen, liebes ESW-Team, guten Morgen.
0: Genau, die Badesaison neigt sich langsam dem Ende entgegen. Bevor wir über die Feierlichkeiten sprechen, wollen wir natürlich wissen, wie ist es gelaufen heuer?
1: Ja, also wir sind zufrieden damit. Es war ein schöner Sommer, es waren sehr heiße Tage. Es wurde genutzt von unserer Bevölkerung. Und ja, ganz besonders hat mich heuer an dieser Badesaison wirklich gefreut, dass wir sehr, sehr viele Kinder und sehr viele junge Leute auch als Besucher gehabt haben. Und das ist so erstaunlich. Wir haben ja an besonderen Tagen, wenn es jetzt viele Kinder sind, wir haben bei uns oft einmal so ein paar Entchen ins Wasser geschmissen und so. Es war erstaunlich, wie viele Entchen das wir heuer gebraucht haben, weil von Kindern und Familien wurde es sehr gut besucht. Also wir sind zufrieden. Natürlich, ausbaufähig ist es immer. Ist vielleicht jetzt auch der Eröffnungszeit ein bisschen geschuldet. Mal schauen, was man da nächstes Mal oder für nächstes Jahr machen kann.
0: Genau, die Saison ist ja noch nicht vorbei, aber trotzdem wird jetzt in den nächsten Tagen ein bisschen gefeiert.
1: Ja, wir feiern ja jedes Jahr einen Saisonabschluss. Dieses Jahr machen wir es eine Woche früher. Also wir haben jetzt am Sonntag, das ist der 6.9., also geht schon einmal los mit dem Programm, sagen wir mal so, kann man von 11 Uhr bis 12 Uhr ist kostenloses Yoga, also Eventflow von Waldkraiburg bietet das ja schon jedes Wochenende jetzt an. Man kann kostenlos eine Stunde Yoga mitmachen. Es ist eine Spendenbox aufgestellt für den Förderverein Waldkraiburg. Da kann man natürlich ein bisschen was einschmeißen, wenn man gerne möchte und uns unterstützen möchte. Aber kostenlos ist die Stunde, was hier angeboten wird. Dann geht es weiter, also ab Mittag schon, Mittagstisch gibt es eigentlich schon. Unsere Tine vom Waldparkkiosk, der Betreiber vom Waldparkkiosk, sorgt fürs leibliche Wohl. Es gibt Steaksemmeln, es gibt Kaffeekuchentheke, unsere Waldparkpommes, alles, was natürlich auf der sonstigen Karte auch noch draufsteht. Und natürlich auch Getränke, auf diesen Sonntag fokussiert ist der Aperol Spritz. Er macht sich da extra so eine besondere Aktion. Und es geht dann zum Mittagstisch eigentlich schon los. Und 15.30 Uhr bis 19.30 Uhr kommt dann unser DJ Doni. Also da gibt es dann Musik, Schlager, Pop, Rock, Schlagerwunschkonzert, alles was so das Herz begehrt an musikalischer Auswahl, machen wir dann am Wunschkonzert am Waldbadkiosk von 15.30 Uhr bis 19.30 Uhr mit dem DJ Doni. So wollen wir nochmal den Sommer mit euch genießen in unserem schönen Waldbad. Der letzte Badetag ist aber dann am nächsten Sonntag, am 13.09. Ist dann unser letzter Badetag. Und weil jetzt wieder so gut passt, feiern wir jetzt so ein bisschen Saisonabschluss und wir hoffen auf zahlreiches Erscheinen.
0: Genau, und wir hoffen natürlich, dass es nächstes Jahr genauso gut weitergeht, wenn nicht sogar ein bisschen besser vom Besuch her.
1: Ja, wie gesagt, so kann man. Wir sind zufrieden. Wir haben ein Bad im Waldkraiburg. Unsere Bevölkerung kann nach hingehen. Gerade bei den heißen Sommertemperaturen ist es sehr wichtig, dass eine Stadt da ein Bad hat. Und wir waren jetzt tatsächlich die Woche schon wieder am Dienstag, glaube ich, zusammengesessen im Steuerkreis, um jetzt schon wieder in Planung zu gehen, was wird nächstes Jahr sein, wie wollen wir es haben, was kommt dazu, was können wir verbessern. Jetzt haben wir diesen Dienstag schon ein paar Stunden wieder zusammengesessen, um schon wieder in die Planung zu gehen.
0: Genau. Dankeschön an Martina Anusch Haselwarter vom Förderverein Waldkraiburg. Wie gesagt, kommender Sonntag wird gefeiert. Hoffentlich sind Sie dabei. Dir wünsche ich noch einen schönen Tag.
1: Dankeschön, lieber Fricke. Euch wünsche ich allen zusammen einen schönen Tag. Und ja, vielleicht sieht man sich das ein oder andere Mal auch bei uns im schönen Waldbad wieder. Danke. Tschüss.

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Der Morgen auf Radio ISW um 8 Uhr und 22 Minuten an diesem 3. September des Jahres 2026. Heute gibt es natürlich wieder viele Geburtstagskinder zwischen Inalz und Salzach und darüber hinaus. Den sagen wir allen natürlich herzlichen Glückwunsch zum Geburtstag. Gescheit feiern heute, sie haben sich's verdient. Sie haben auch heute Geburtstag mit folgenden Prominenten. 1965 ist er zur Welt gekommen, Charlie Sheen. Hotshots kennt jeder oder Two and a Half Men als Charlie Harper, der auf die Frauen so steht. Sie haben Geburtstag mit Peter Fox. Er ist 1971 geboren, von der Gruppe Seed, aber auch solo unterwegs, deutscher Musiker und Sänger, unter anderem das Haus am See. Dann Mirja Böß, geboren 1971, deutsche Komikerin und Schauspielerin. Also die ist wirklich lustig, die Frau. Unter anderem, das sind niemals 30 Zentimeter kleiner Peter. Ja, jetzt waren wir ein bisschen anrüchig. Dann haben sie Geburtstag mit Jerome Boateng, 1988 zur Welt gekommen, deutscher Fußballspieler, natürlich auch in der Nationalmannschaft gewesen. Dann hätten wir noch

Eise, dann Silvia, Sonja, Phoebe, Eigulf und Basilsa. Also komische Namen, aber schöne Namen. So, die besonderen Tage heute. Heute ist Tag der Erbsensuppe. In Deutschland wird an diesem Tag traditionsgemäß der deftigen Erbsensuppe ein eigener Aktionstag gewidmet. Und es ist heute Tag des Wolkenkratzers, ein US-amerikanischer Aktionstag, der die architektonischen Meisterwerke und die höchsten Gebäude der Welt feiert. Dann haben wir noch für Sie Gründungstag von San Marino, dieser 3. September, und es ist auch der Unabhängigkeitstag. Wir schauen in die Geschichte. Mit der Unterzeichnung des Friedens von Paris um 1783 endet der amerikanische Unabhängigkeitskrieg offiziell und Großbritannien, also das ist der amerikanische Unabhängigkeitskrieg mit Großbritannien, und die erkannten dann die Unabhängigkeit der Vereinigten Staaten an. 1939, nach dem deutschen Überfall auf Polen, erklärt Großbritannien und Frankreich an einem 3. September dem Deutschen Reich den Krieg, womit der Zweite Weltkrieg auf internationaler Ebene dann besiegelt wurde und so richtig losgegangen ist. Ein trauriger Tag. 1967, in Schweden wurde der Linksverkehr auf den Rechtsverkehr umgestellt. Dieser Tag ist als Midagen bekannt, und das Schöne ist, da gab es an einem Tag 150.000 Unfälle. Und 1971, Katar erlangt offiziell seine Unabhängigkeit von Großbritannien. Und 2004, das schwere Geiseldrama von Beslan in Nordostien endete blutig, als russische Sicherheitskräfte die Schule stürmten. Da ist tagelang nichts anderes im Fernsehen gelaufen. Soweit das Kalenderblatt für den heutigen 3. September.

0: Zweite Punktlandung auf die Sekunde genau, 8:30, 8:30.
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2: Mit Ralf Stenger, guten Morgen. Nächste Woche Donnerstag, den 10. September, findet ab 11 Uhr wieder der bundesweite Warntag statt. An der gemeinsamen Aktion von Bund, Ländern und Kommunen beteiligen sich auch die Landkreise in der Region, wie etwa Rottal-Inn, Altötting und Mühldorf. Das Hauptziel ist die Überprüfung der technischen Abläufe sowie die Sensibilisierung der Bevölkerung für mögliche Gefahrenlagen. Pünktlich um 11 Uhr lösen die Behörden ein einminütiges Signal aus. Je nach Ausstattung der jeweiligen Gemeinde heulen die Sirenen vor Ort auf oder es folgen Durchsagen. Zeitgleich wird der Probealarm über moderne Medien wie Radio, Fernsehen, Warn-Apps sowie per direktem Mobilfunkhinweis über Zellbroadcast auf Smartphones übertragen. Der Test läuft ohne Einschränkungen für den regulären Betrieb und endet um 11.45 Uhr mit dem Signal zur Entwarnung. Das Traditionsvolksfest in Mühldorf verzeichnet zur Halbzeit bereits über 100.000 Besucher. Die Festzelte und Biergärten sind voll, während das erweiterte Sicherheitskonzept für einen friedlichen Ablauf sorgt. Ein Rotkreuzballon markiert die Sanitätsstationen für alle Gäste gut sichtbar. Zu den Highlights der zweiten Festhälfte gehören der große Trachtenzug am Sonntag ab 13 Uhr sowie das abschließende Musikfeuerwerk am Montag. Ein Volksfestbus bringt die Besucher bequem zum Gelände und wieder nach Hause. Mehr Informationen zum Programm finden Sie auch unter traditionsvolksfest-mühldorf.de. Am kommenden Samstag, den 5. September, lädt Burghausen um 11 Uhr zu einer öffentlichen Altstadtführung ein. Gästeführerin Sandra Heikenwälder zeigt spannende Ecken wie den Stadtplatz, die Messerzeile und die Grüben. Dabei gibt es viele Geschichten zu Handel und Bauwerken zu hören. Der Treffpunkt ist an der Touristinfo am Stadtplatz. Zudem finden am Wochenende jeweils um 11 und um 14 Uhr Führungen auf der Burg statt. Tickets gibt es ab sofort auch online unter visit-burghausen.com. Der Campingplatz der Familie Bayer in Makel ist beim europäischen ACSI Award zum besten deutschen Platz in der Kategorie Klein und Fein gewählt worden. Ausschlaggebend für den Sieg waren die Stimmen der Urlauber. Die überschaubare Anlage mit etwa 30 Stellplätzen überzeugt durch ihre ruhige Lage und die Nähe zum Badesee. Auch Bürgermeister Ben Dietmann freut sich über die Auszeichnung und den positiven Effekt für den Ort. Der Platz ist noch bis zum 11. Oktober geöffnet. Das Gesundheitsamt im Landkreis Rottal-Inn hat die Badewarnung für den Rottauensee nach einer aktuellen Kontrolle wieder aufgehoben. Die Sicht im Wasser entspricht nach Überprüfung am gestrigen Mittwoch nahezu normalen Werten. Damit gibt es derzeit keine Warnungen für Seen im Landkreis Rottal-Inn. Trotzdem rät das Amt zu vorsichtigem Verhalten bei der Abkühlung im Wasser. Wer knietief im See steht und die eigenen Füße durch die deutliche Trübung nicht mehr sieht, sollte lieber an Land bleiben. Sämtliche Messwerte und weitere Hinweise zur Wasserqualität finden Sie im Internet unter rottal-inn.de/badewasser.
0: Ja, und gebadet kann natürlich noch gemacht werden und das Wetter passt nämlich einigermaßen. Heute scheint zunächst die Sonne, später am Tag ziehen dann von Nordwesten her Wolken auf. Spät nachmittags und abends aber erst kann es dann in Richtung Niederbayern vereinzelt etwas regnen und der Wind fängt dann auch ein bisschen an bei 23 bis 26 Grad heute Nachmittag. Morgen am Freitag ist es Richtung Alpen überwiegend sonnig, ansonsten ist es zunächst wechselnd wolkig, später am Tage setzt sich auch hier immer öfters die Sonne durch bei 25 bis 30 Grad. Ja, und am Samstag, da fällt von Norden her gebietsweise Regen, örtlich kann es gewittern. Im Laufe des Nachmittags ziehen sich die Niederschläge an die Alpen zurück und von Norden her wird es freundlicher und die Höchstwerte 22 bis 24 Grad.
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0: Der Verkehrsservice, es ist ruhig auf den Straßen zwischen Inalz und Salzach, aber geblitzt wird. Und zwar in Nonreit, da wird geblitzt. Da sagen wir Dankeschön für die mehreren Melder, die uns das gesagt haben. Also Ortsbereich Nonreit, beidseitig wird da sogar geblitzt. Bitte, ja, fahren Sie immer so brav, wie es sich gehört. Da da kann Ihnen nichts passieren. Gleich gibt es bei uns das aktuelle Volksfestprogramm vom Traditionsvolksfest Mühldorf, heute an diesem Donnerstag.

Traditionsvolksfest Mühldorf am Donnerstag. Heute Tag der Landwirtschaft. Und jetzt schauen wir gleich mal aufs Festprogramm. Heute am Nachmittag, da ist Tag für Menschen mit Behinderung. Da gibt es verbilligte Preise für Einzelfahrten an allen Fahrgeschäften. Natürlich bei Ausweisvorlage. Und da gilt es auch für die Begleitperson. Das Ganze geht bis 17 Uhr. Um 19 Uhr ist dann im Spatenfestzelt Stimmung angesagt mit der Stadtkapelle Mühldorf. Dann im Innbräu-Festzelt spielt die Heldensteiner Haibodenblasen und im Erhartinger Festzelt drunter und drüber. Ja, um 19.30 Uhr dann im Innbräu-Festzelt Eröffnung, Tag der Landwirtschaft durch die erste Bürgermeisterin natürlich Claudia Hungerhuber und Kreisobmann Ulrich Niederschweiberer. Und da wird dann gefachsimpelt unter Landwirten und ein schöner Abend verbracht. Um 21 Uhr dann im Erhartinger Festzelt in der Bar ist dann Anja Bavaria. Also einiges los heute auf dem Volksfest in Mühldorf am Inn, das Traditionsvolksfest. Heute der Nachmittag, Tag der Menschen mit Behinderung und am Abend Tag der Landwirtschaft. Viel Spaß! 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

0: 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Der Blick in die Sterne. Widder.
1: Halten Sie sich heute von Miesepetern fern. Sie brauchen fröhliche Gesichter um sich. Alles andere zieht Sie nur herunter.
0: Stier.
1: Bei Ihnen wiederholen sich anscheinend alte Fehler. Versuchen Sie das zu vermeiden, indem Sie sich voll konzentrieren.
0: Zwillinge.
1: Lassen Sie sich nicht von der allgemein herrschenden Unruhe anstecken. Gehen Sie die Dinge langsam an.
0: Krebs.
1: Bewegung ist für Sie das A und O. Geistige und körperliche Aktivitäten geben neue Kraft.
0: Löwe.
1: Im Privatleben deuten sich ernste Gespräche an. Versuchen Sie es mit viel Verständnis.
0: Jungfrau.
1: Das Glück lächelt Ihnen zu und Sie lächeln zurück. In der Liebe sind viele positive Tendenzen erkennbar.
0: Waage.
1: Am besten kommen Sie durch den Tag, wenn Sie viel Humor zeigen. Das macht vieles leichter.
0: Skorpion.
1: Sie sind voller Energie. Suchen Sie sich ein Ventil.
0: Schütze.
1: Das haben Sie sich lange gewünscht. Ein Lob geht Ihnen zu Herzen und rührt Sie fast zu Tränen.
0: Steinbock.
1: Reden Sie heute nicht um den heißen Brei herum. Einer Ihrer Mitmenschen erwartet klare Worte.
0: Wassermann.
1: Rechnen Sie heute mit dem einen oder anderen Streitgespräch. Ziehen Sie sich jetzt nicht zurück.
0: Fische.
1: Mit Ihrem Charme können Sie heute viel erreichen. Haben Sie Mut, es wird sich bezahlt machen.

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1: Ich bin Stefan Schütz. Guten Morgen. Russland schließt das Goethe-Institut, das es in mehreren russischen Städten gibt. Das Land reagiert damit auf die angekündigte Schließung des russischen Hauses in Berlin infolge des Fundes einer Sprengstoffdrohne auf dem Flughafen Leipzig-Halle. Ulf Mauder berichtet.
2: Das Goethe-Institut hier in Russland ist eine der wenigen noch verbliebenen deutsch-russischen Verbindungen in Krisenzeiten. Dass es nun geschlossen wird, ist vor allem für viele europafreundliche und dem Westen gegenüber offene Russen ein schwerer Schlag. Das Goethe-Institut hat nicht nur Kulturveranstaltungen hier in Russland organisiert, sondern verbreitet vor allem auch die deutsche Sprache.
1: Der Bundesverband der erneuerbaren Energien fordert ein Backup-System für das Stromnetz. Grund sind die jüngsten Angriffe auf Stromleitungen. Verbandspräsidentin Heinen-Esser sagte der Rheinischen Post, ein vollständiger Schutz sei nicht möglich, Ausfälle müssten also weniger Auswirkungen haben. Bioenergie- und Wasserkraftwerke könnten demnach schnell wieder hochgefahren werden, auch Batteriespeicher könnten kurzfristig Strom bereitstellen. Die Filmfestspiele in Venedig sind eröffnet worden mit einer Ehrung für George Clooney. Der 65-jährige Hollywood-Star hat bei der Eröffnungsgala den Goldenen Löwen für sein Lebenswerk erhalten. Eröffnet wurde das Festival anschließend mit Danny Boyles neuem Film Inc. Er konkurriert mit 20 weiteren Filmen um den Hauptpreis. Die ersten Federweißer-Flaschen stehen längst in den Regalen. Nun geht es in Frankens Weinbergen an die Ernte von Sorten wie Silvaner, Riesling und Scheurebe. Zur offiziellen Eröffnung der Hauptweinlese in Iphofen sind unter anderem Bundeslandwirtschaftsminister Rainer und Bayerns Landwirtschaftsministerin Kaniber angekündigt. Überraschung bei den US Open. Bei dem Tennis-Grand-Slam-Turnier setzte sich die deutsche Tatjana Maria gegen die Lettin Jelena Ostapenko durch. Die 39-Jährige steht damit in Runde 2. Ausgeschieden in Runde 1 ist dagegen Daniel Altmaier. Einer der Favoriten auf den Sieg des Turniers ist Deutschlands bester Tennisspieler Alexander Zverev. Er ist
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3: Wir schauen auf die Lokalnachrichten um 5:30. Bundesweiter Probealarm testet Warnsysteme in der Region. Positives Zwischenfazit auf dem Mühldorfer Traditionsvolksfest, historischer Spaziergang durch Burghausen, deutschlandweite Auszeichnung für Makler Campingplatz und Entwarnung für den Rottauensee in Postmünster. Mehr zu diesen Themen um 5:30.
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1: Heute ziehen im Norden kompakte Wolkenfelder mit vereinzelt geringem Regen durch, sonst scheint immer wieder die Sonne. Die Temperaturen klettern auf 20 bis 26 Grad. Morgen wird es sonnig und bis 30 Grad warm. Am Samstag verlagern sich Schauer und einzelne Gewitter zu den Alpen. Anschließend setzt sich am Wochenende immer mehr die Sonne durch.
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4: Der Verkehrsservice, und wir haben keine Verkehrsstörungen zwischen Inalz und Salzach, aber geblitzt wird zum Beispiel im Ortsbereich von Nonnreith, und zwar beidseitig. Also bitte Vorsicht in diesem Bereich. Gute Fahrt.
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4: Ja, es wird verkauft, es wird getauscht, es wird verschenkt und es kann auch was gesucht werden. Der ISW-Flohmarkt, ein vorletztes Mal in dieser Woche, morgen dann die letzte Ausgabe. Sie können mitmachen, entweder telefonisch, per E-Mail oder per WhatsApp. Der ISW-Flohmarkt. Mein Name ist Thomas Völkersberger und der Völki sagt einen schönen Vormittag.

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1: Unser erstes Angebot für heute, das ist kein Angebot, sondern ein Hinweis. Es gibt nämlich einen großen Garten- und Garagenflohmarkt. Und zwar, da wird ein Haus aufgegeben oder eine Wohnung und da wird umgezogen und da bleibt natürlich viel Krimskrams übrig. Es gibt viele Raritäten und da können Sie am Samstag vorbeischauen. Und zwar in der Industriestraße 26C in Ampfing. Kommender Samstag ist das, Industriestraße 26C. Da gibt es einen großen Garten-Garagen-Flohmarkt. Es gibt viele Raritäten und Sie können stöbern nach Lust und Laune.

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0: 9 Uhr und 30 Minuten, halb 10.
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2: Mit Ralf Stenger, guten Morgen. Nächste Woche Donnerstag, den 10. September, findet ab 11 Uhr wieder der bundesweite Warntag statt. An der gemeinsamen Aktion von Bund, Ländern und Kommunen beteiligen sich auch die Landkreise in der Region, wie etwa Rottal-Inn, Altötting und Mühldorf. Das Hauptziel ist die Überprüfung der technischen Abläufe sowie die Sensibilisierung der Bevölkerung für mögliche Gefahrenlagen. Pünktlich um 11 Uhr lösen die Behörden ein einminütiges Signal aus. Je nach Ausstattung der jeweiligen Gemeinde heulen die Sirenen vor Ort auf oder es folgen Durchsagen. Zeitgleich wird der Probealarm über moderne Medien wie Radio, Fernsehen, Warn-Apps sowie per direktem Mobilfunkhinweis über Zellbroadcast auf Smartphones übertragen. Der Test läuft ohne Einschränkungen für den regulären Betrieb und endet um 11.45 Uhr mit dem Signal zur Entwarnung. Das Traditionsvolksfest in Mühldorf verzeichnet zur Halbzeit bereits über 100.000 Besucher. Die Festzelte und Biergärten sind voll, während das erweiterte Sicherheitskonzept für einen friedlichen Ablauf sorgt. Ein Rotkreuzballon markiert die Sanitätsstationen für alle Gäste gut sichtbar. Zu den Highlights der zweiten Festhälfte gehören der große Trachtenzug am Sonntag ab 13 Uhr sowie das abschließende Musikfeuerwerk am Montag. Ein Volksfestbus bringt die Besucher bequem zum Gelände und wieder nach Hause. Mehr Informationen zum Programm finden Sie auch unter traditionsvolksfest-mühldorf.de. Am kommenden Samstag, den 5. September, lädt Burghausen um 11 Uhr zu einer öffentlichen Altstadtführung ein. Gästeführerin Sandra Heikenwälder zeigt spannende Ecken wie den Stadtplatz, die Messerzeile und die Grüben. Dabei gibt es viele Geschichten zu Handel und Bauwerken zu hören. Der Treffpunkt ist an der Touristinfo am Stadtplatz. Zudem finden am Wochenende jeweils um 11 und um 14 Uhr Führungen auf der Burg statt. Tickets gibt es ab sofort auch online unter visit-burghausen.com. Der Campingplatz der Familie Bayer in Makel ist beim europäischen ACSI Award zum besten deutschen Platz in der Kategorie Klein und Fein gewählt worden. Ausschlaggebend für den Sieg waren die Stimmen der Urlauber. Die überschaubare Anlage mit etwa 30 Stellplätzen überzeugt durch ihre ruhige Lage und die Nähe zum Badesee. Auch Bürgermeister Ben Dietmann freut sich über die Auszeichnung und den positiven Effekt für den Ort. Der Platz ist noch bis zum 11. Oktober geöffnet. Das Gesundheitsamt im Landkreis Rottal-Inn hat die Badewarnung für den Rottauensee nach einer aktuellen Kontrolle wieder aufgehoben. Die Sicht im Wasser entspricht nach Überprüfung am gestrigen Mittwoch nahezu normalen Werten. Damit gibt es derzeit keine Warnungen für Seen im Landkreis Rottal-Inn. Trotzdem rät das Amt zu vorsichtigem Verhalten bei der Abkühlung im Wasser. Wer knietief im See steht und die eigenen Füße durch die deutliche Trübung nicht mehr sieht, sollte lieber an Land bleiben. Sämtliche Messwerte und weitere Hinweise zur Wasserqualität finden Sie im Internet unter rottal-inn.de/badewasser.
0: Dankeschön, Ralf. Wir schauen aufs Wetter. Ja, es scheint zunächst die Sonne jetzt bis zum Mittag, aber später am Tage ziehen dann vom Nordwesten her Wolken und am späten Nachmittag ist dann auch noch in Richtung Niederbayern und östlich des Inns Regen möglich bei Temperaturen von 23 bis 26 Grad. Ja, morgen am Freitag, da ist es in Richtung Alpen überwiegend sonnig. Ansonsten ist es zunächst wechselhaft wolkig. Später am Tag setzt sich aber auch hier immer öfter die Sonne durch, der Wind frischt vereinzelt auf, die Temperaturen 25 bis 30 Grad. Ja, und am Samstag, der fällt von Norden her gebietsweise Regen, örtlich kann es gewittern und im Laufe des Nachmittags ziehen dann die Niederschläge sich an die Alpen zurück bei Temperaturen von 22 bis 24 Grad.
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0: Der Verkehrsservice, der Blick auf die Straßenkarte, gute Meldungen, nichts los. Sie haben also Freifahrt. Ich wünsche Ihnen eine gute Fahrt. Kommen Sie gut und gesund an Ihr Ziel und gleich gibt es nochmal die Flohmarkt-Zusammenfassung für den heutigen Tag. Feuerwehrmann Kaiser, der Roland, flieg mit mir zu den Sternen. Schönen Vormittag.
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1: Die Flohmarkt-Zusammenfassung für den heutigen Donnerstag. Und da haben wir viele Angebote für Sie und zwar auch von den letzten Tagen. Unter anderem hätten wir eine Wohnung, zwei Zimmer mit Küche, Bad, Terrasse. Die würde vermietet werden und das Ganze in Unterneukirchen. Wenn Sie da mehr Informationen wollen, dann wählen Sie die 0160 207 0669. Ich wiederhole die Nummer 0160 207 0669. Verkauft wird eine fast neue, ein Jahr ist sie alt, gebraucht, Duschkabine für Wannengröße 90 x 90 cm mit einem Seitenteil, das links oder rechts montiert werden kann. Modell Koralle, Farbe Grau, ist die stabile Ausführung. Einstiegetür, die ist zweiteilig, schwenkbar nach innen und außen und komplett dicht, also im besten Zustand. Wird wegen Wohnungsaufgabe abmontiert und ist auch zu besichtigen. Einbau- und Gebrauchsanleitung ist ebenfalls vorhanden. Wenn Sie da mehr Informationen wollen, dann wählen Sie die 08086740. Ich wiederhole 08086740. Und dann hätten wir noch einen großen Garten- und Garagenflohmarkt in Ampfing am kommenden Samstag, den 5. September in der Industriestraße 26C. 5. September Industriestraße 26C, also der kommende Samstag. Da wird nämlich eine Wohnung oder ein Haus aufgelöst und da gibt es eben viel, was abgegeben werden kann. Und schauen Sie einfach vorbei und genießen Sie. Das war der Flohmarkt für den heutigen Donnerstag, den 3. September. Mehr Flohmarkt natürlich morgen Vormittag wieder ab 9 Uhr.

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1: Ich bin Stefan Schütz. Eine Baustelle des Münchner Unternehmens Rode und Schwarz ist in der Nacht mit zwei Brandsätzen beworfen worden. Die Polizei hat in der Nähe zwei Tatverdächtige festgenommen. Ob sie mit der Tat zu tun haben, muss noch geklärt werden. Rode und Schwarz ist unter anderem in den Bereichen Sicherheitstechnik und Kommunikation für Behörden und Militär tätig. Die jüngsten Attacken auf Stromnetze müssen Folgen haben, so der Bundesverband der erneuerbaren Energien. Gefordert wird ein Backup-System fürs Stromnetz, damit Ausfälle weniger Auswirkungen haben. Das sagt der Verbandspräsidentin Heinen Esser der Rheinischen Post. Diana Kramer berichtet.
2: Bioenergie und Wasserkraftwerke zum Beispiel könnten nach einem Stromausfall ohne externe Stromversorgung schnell wieder hochgefahren werden. Und auch Batteriespeicher könnten im Ernstfall kurzfristig einspringen und Strom bereitstellen, sagt die Verbandspräsidentin. Es gehe in der aktuellen Lage darum, Risiken zu minimieren und die Auswirkungen so gering wie möglich zu halten.
1: Zum Thema Schutz sensibler Infrastruktur hat auch NRW-Innenminister Reul Ideen. Er regte im ZDF dazu an, sich mit den aktuellen Datenschutz- und Bürgerrechten auseinanderzusetzen. Im Moment ist es zum Beispiel für Kraftwerksbetreiber oft schwierig, bestimmte Bereiche mit Videoanlagen auszustatten. Reul brachte zudem eine eigene Drohnenabwehr für solche Unternehmen ins Spiel. Der Deutsche Umweltpreis geht an die Hamburger Umweltjuristin Roda Verheuen und den Aachener Ingenieur Klaus Vossenkaul. Verheuen wird für ihr Engagement für klare rechtliche Vorgaben zum Klimaschutz geehrt, Vossenkaul für eine neue Membranfiltertechnologie zur Wasserreinigung in Kläranlagen. Das hat die Deutsche Bundesstiftung Umwelt mitgeteilt. Vor der Eröffnung der Technikmesse IFA in Berlin morgen gibt es heute auf dem Messegelände die letzten Handgriffe. Einige Trends wurden schon bekannt, so erwarten Besucher Backöfen mit Gesichtserkennung, Geschirrspüler wurden mit Kameras ausgerüstet und es gibt zahlreiche Haushaltsroboter, die die Hausarbeit vereinfachen sollen. Auf der IFA gab es schon immer viele Tops, aber auch zahlreiche Flops.
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3: Wir schauen auf die Lokalnachrichten um halb. Bundesweiter Probealarm testet Warnsysteme in der Region. Positives Zwischenfazit auf dem Mühldorfer Traditionsvolksfest. Historischer Spaziergang durch Burghausen. Deutschlandweite Auszeichnung für Makler Campingplatz und Entwarnung für den Rottauensee in Postmünster. Mehr zu diesen Themen um halb.
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1: Heute ziehen im Norden kompakte Wolkenfelder mit vereinzelt geringem Regen durch, sonst scheint immer wieder die Sonne. Die Temperaturen klettern auf 20 bis 26 Grad. Morgen wird es sonnig und bis 30 Grad warm. Am Samstag verlagern sich Schauer und einzelne Gewitter zu den Alpen. Anschließend setzt sich am Wochenende immer mehr die Sonne durch.
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0: Ja.
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0: 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Mit Ralf Stenger, guten Morgen. Nächste Woche Donnerstag, den 10. September, findet ab 11 Uhr wieder der bundesweite Warntag statt. An der gemeinsamen Aktion von Bund, Ländern und Kommunen beteiligen sich auch die Landkreise in der Region, wie etwa Rottal-Inn, Altötting und Mühldorf. Das Hauptziel ist die Überprüfung der technischen Abläufe sowie die Sensibilisierung der Bevölkerung für mögliche Gefahrenlagen. Pünktlich um 11 Uhr lösen die Behörden ein einminütiges Signal aus. Je nach Ausstattung der jeweiligen Gemeinde heulen die Sirenen vor Ort auf oder es folgen Durchsagen. Zeitgleich wird der Probealarm über moderne Medien wie Radio, Fernsehen, Warn-Apps sowie per direktem Mobilfunkhinweis über Zell-Broadcast auf Smartphones übertragen. Der Test läuft ohne Einschränkungen für den regulären Betrieb und endet um 11.45 Uhr mit dem Signal zur Entwarnung. Das Traditionsvolksfest in Mühldorf verzeichnet zur Halbzeit bereits über 100.000 Besucher. Die Festzelte und Biergärten sind voll, während das erweiterte Sicherheitskonzept für einen friedlichen Ablauf sorgt. Ein Rotkreuzballon markiert die Sanitätsstationen für alle Gäste gut sichtbar. Zu den Highlights der zweiten Festhälfte gehören der große Trachtenzug am Sonntag ab 13 Uhr sowie das abschließende Musikfeuerwerk am Montag. Ein Volksfestbus bringt die Besucher bequem zum Gelände und wieder nach Hause. Mehr Informationen zum Programm finden Sie auch unter traditionsvolksfest-mühldorf.de. Am kommenden Samstag, den 5. September, lädt Burghausen um 11 Uhr zu einer öffentlichen Altstadtführung ein. Gästeführerin Sandra Heikenwälder zeigt spannende Ecken wie den Stadtplatz, die Messerzeile und die Grüben. Dabei gibt es viele Geschichten zu Handel und Bauwerken zu hören. Der Treffpunkt ist an der Touristinfo am Stadtplatz. Zudem finden am Wochenende jeweils um 11 und um 14 Uhr Führungen auf der Burg statt. Tickets gibt es ab sofort auch online unter visit-burghausen.com. Der Campingplatz der Familie Bayer in Makel ist beim europäischen ACSI Award zum besten deutschen Platz in der Kategorie Klein und Fein gewählt worden. Ausschlaggebend für den Sieg waren die Stimmen der Urlauber. Die überschaubare Anlage mit etwa 30 Stellplätzen überzeugt durch ihre ruhige Lage und die Nähe zum Badesee. Auch Bürgermeister Ben Dietmann freut sich über die Auszeichnung und den positiven Effekt für den Ort. Der Platz ist noch bis zum 11. Oktober geöffnet. Das Gesundheitsamt im Landkreis Rottal-Inn hat die Badewarnung für den Rottauensee nach einer aktuellen Kontrolle wieder aufgehoben. Die Sicht im Wasser entspricht nach Überprüfung am gestrigen Mittwoch nahezu normalen Werten. Damit gibt es derzeit keine Warnungen für Seen im Landkreis Rottal-Inn. Trotzdem rät das Amt zu vorsichtigem Verhalten bei der Abkühlung im Wasser. Wer knietief im See steht und die eigenen Füße durch die deutliche Trübung nicht mehr sieht, sollte lieber an Land bleiben. Sämtliche Messwerte und weitere Hinweise zur Wasserqualität finden Sie im Internet unter rottal-inn.de/badewasser.
1: Das Wetter. Heute ziehen im Norden kompakte Wolkenfelder mit vereinzelt geringem Regen durch, sonst scheint immer wieder die Sonne. Die Temperaturen klettern auf 20 bis 26 Grad. Morgen wird es sonnig und bis 30 Grad warm. Am Samstag verlagern sich Schauer und einzelne Gewitter zu den Alpen. Anschließend setzt sich am Wochenende immer mehr die Sonne durch.
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1: Ich bin Stefan Schütz. Auszubildende mit Tarifvertrag verdienen deutlich mehr. Das zeigt eine Studie der Hans-Böckler-Stiftung. Im ersten Lehrjahr liegt die Vergütung in 20 untersuchten Branchen rund 440 Euro über dem gesetzlichen Mindestlohn für Azubis. Dieser Abstand bleibt über die ganze Ausbildung etwa gleich. Im vierten Jahr bekommen Tarif-Azubis im Schnitt gut 1.450 Euro im Monat. In München sind zwei Brandsätze auf die Baustelle eines Unternehmens geworfen worden, das in den Bereichen Sicherheitstechnik für Behörden und für das Militär tätig ist. Es handelt sich um Rode und Schwarz, Sebastian Will berichtet.
2: Ein Zeuge hatte gegen Mitternacht die Polizei alarmiert, weil aus einem Auto Brandsätze geworfen worden sind. Einer davon hat im Bereich von Baucontainern gezündet. Einen weiteren haben Spezialkräfte unschädlich gemacht. Wenig später wurden in der Nähe eine 28-jährige Frau und ein 38-jähriger Mann aus Bulgarien festgenommen.
1: Fast jeder zweite junge Mann in Deutschland trinkt sich regelmäßig einen Rausch an. Das zeigt eine Befragung im Auftrag des Bundesinstituts für öffentliche Gesundheit. Fast 46% der 18- bis 25-jährigen Männer haben im vergangenen Jahr exzessiv Alkohol getrunken. Bei jungen Frauen waren es 26%, weniger als noch 2023. Der Suchtbeauftragte der Bundesregierung Streeck warnt, in diesem Alter könne Alkohol die Entwicklung von Gehirn und Körper stören. Bahnreisende zwischen Nürnberg und Bayreuth können ab dem 14. September wieder komplett mit dem Zug fahren. Der Ersatzbus fällt weg. Die Deutsche Bahn hat mitgeteilt, dass die Strecke durchs Pegnitztal zum Schuljahresstart wieder komplett befahrbar ist. Vor rund einem Jahr waren dort überraschend 18 Brücken zwischen Hersbruck und Pegnitz als stark beschädigt aufgefallen. Die Strecke musste gesperrt werden. Überraschung bei den US Open. Bei dem Tennis-Grand-Slam-Turnier setzte sich die Deutsche Tatjana Maria gegen die Lettin Jelena Ostapenko durch. Die 39-Jährige steht damit in Runde 2. Ausgeschieden in Runde 1 ist dagegen Daniel Altmaier. Einer der Favoriten auf den Sieg des Turniers ist Deutschlands bester Tennisspieler Alexander Zverev. Er ist heute gefordert. Heute ziehen im Norden kompakte Wolkenfelder mit vereinzelt geringem Regen durch. Sonst scheint immer wieder die Sonne. Die Temperaturen klettern auf 20 bis 26 Grad. Morgen wird es sonnig und bis 30 Grad warm. Am Samstag verlagern sich Schauer und einzelne Gewitter zu den Alpen. Anschließend setzt sich am Wochenende immer mehr die Sonne durch.
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3: Um 11 Uhr und 3 Minuten. Servus, liebe Verkehrsteilnehmer. Momentan ist alles ruhig zwischen den Alz und Salzach. Sie haben Freifahrt. Ich wünsche Ihnen eine gute Fahrt. Egal, wo Sie unterwegs sind. Ja, aufpassen, dass Ihnen nichts passiert.
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3: Ja, wir haben gleich für Sie die aktuellen Veranstaltungstipps und natürlich schauen wir aufs Volksfest in Mühldorf am Inn. Da ist gestern Bilanz gezogen worden von der ersten Hälfte des Traditionsvolksfestes und wir haben uns da natürlich unterhalten mit den dementsprechenden Leuten. Was haben wir noch für Sie? Natürlich der aktuelle Polizeibericht um 12 dann und es geht ums Waldbad in Waldkraiburg. Sie können gespannt sein. Mittagsmagazin aus Stadt und Land. Der Vöcki sagt, eine schöne Mittagszeit.

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1: Ja, die Kolping-Familie Burgkirchen lädt herzlich zu einer gemeinsamen Tour ein. Am Samstag, den 12. September, geht es in das beeindruckende Untersbergmuseum im österreichischen Gröding bei Salzburg. Treffpunkt für alle Mitfahrenden ist um 12 Uhr am Rathausplatz in Burgkirchen. Von dort aus starten Sie ganz bequem in Fahrgemeinschaften. Und nach dem Museumsbesuch steht noch eine kleine und entspannte Wanderung auf dem Programm. Nach etwa 30 Minuten erreichen Sie die historischen Fürstenberger Quellen. Das ist der Ort, aus dem Salzburg sein frisches Wasser bezieht. Den Tag lassen Sie dann anschließend gemütlich im Gasthaus Fürstenberg ausklingen. Und wenn Sie mitfahren möchten, melden Sie sich bitte bis spätestens Dienstag, den 8. September, telefonisch unter der Nummer 08679 2583 an. Hinterlassen Sie Ihre Nachricht einfach auf dem Anrufbeantworter. So, was gibt es Entspannenderes als Burghausen direkt vom Wasser aus zu entdecken? Ja, auf einer traditionellen Plätte geht es ganz gemütlich die Salzach hinab, vorbei an dichten Wäldern und historischen Wegen, bis am Ende die imposante Burganlage vor Ihnen aufragt. Und diese beliebte Plättenfahrten finden noch bis Anfang Oktober jeden Sonntag statt. Ein besonderes Highlight sind dabei die Fahrten mit Live-Musik von Jazz bis Harfe oder die Touren mit unterhaltsamen Plättengeschichten über das Leben an der Salzach. Ja, jetzt noch ein paar tolle musikalische Aussichten für die kommenden Sonntage im September. Die beliebte Stadtpark-Konzertreihe in Waldkraiburg geht langsam in den Endspurt und das Programm im Musikpavillon am Teich hat es noch einmal so richtig in sich. Nächsten Sonntag, den 6. September, sorgt der Trachtenverein Storbacher Aschau am Inn für beste Stimmung im Grünen. Und eine Woche später, am 13. September, heizt ihnen dann Hofers Blues Band kräftig ein. Der Eintritt zu der Konzertreihe im Stadtpark ist für sie frei. Bei schlechtem Wetter muss aber dann ja diese Konzertreihe ausfallen, also zumindest ein Teil der Veranstaltung. Nachhaltige Mode bringt frischen Wind in den Kleiderschrank. Frauen sowie Jugendliche und junge Erwachsene finden bei einem Tauschbasar im Mühldorfer Haus der Begegnung eine tolle Gelegenheit für einen kostenlosen Garderobenwechsel. Am Samstag, den 12. September, öffnet die Einrichtung von 17.30 Uhr bis 19.30 Uhr ihre Türen für alle Modebegeisterten. In gemütlicher Runde mit Knabberzeug und Erfrischungen lassen sich gepflegte Kleidungsstücke ganz unkompliziert untereinander auswechseln. Für Jugendliche und junge Erwachsene steht im ersten Stock ein eigener Bereich bereit, in dem Kleidung ab Größe 164 neue Besitzer sucht. Nicht abgeholte Textilien gehen im Anschluss als Spende an ein soziales Projekt und ein vorheriges Anmelden ist auch nicht nötig. Soweit die Veranstaltungstipps für die nächsten Tage.

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Ja, momentan weiß-blauer Wahnsinn in Mühldorf am Inn, das Traditionsvolksfest. Aber man muss dazu sagen, das kann ich jetzt schon mal vorneweg sagen, es ist ein friedliches Fest. Es ist fast nichts vorgefallen. Gestern war ja Bergfest. Jetzt geht es ja dann wieder Richtung Ende. Und da ist immer Zeit genug, um ein bisschen so Zwischenbilanz zu ziehen. Und das machen wir natürlich auch gleich in wenigen Augenblicken. Wir haben nämlich gestern Nachmittag da ein Gespräch für Sie geführt. Und dann werden Sie informiert, was alles los war in den letzten Tagen.

0: Beginnen wir mit dir. Erste Hälfte ist vorbei. Kann man zufrieden sein?
1: Also wir sind sehr, sehr zufrieden. Wir haben fast ähnliche Besucherzahlen, um nicht zu sagen, sogar ein bisschen mehr als letztes Jahr. Natürlich dem Wetter geschuldet, weil wir traumhaftes Wetter haben, bis auf den Auszug, wo wir ein bisschen bei Regen gestartet sind. Aber es ist auch da wieder schöner geworden. Wir sind bei Regenbogen reinmarschiert und von da weg war es wunderbarstes Wetter. Und wir haben Top-Besucherzahlen bis jetzt, wo wir richtig stolz sind drauf.
0: Genau, und da hängt ja immer ein Konzept dahinter und das muss man natürlich dann auch einhalten. Dann wollen wir gleich an Herrn Waldinger. Herr Waldinger, kann man zufrieden sein mit der ersten Halbzeit?
2: Also aus Sicht des Ordnungsamtes kann es nicht besser laufen. Das liegt aber in erster Linie an einer hervorragenden Kommunikation und Zusammenarbeit bei uns im Haus und natürlich mit den ganzen Blaulichtorganisationen, Polizei, BRK, die dankenswerterweise bei uns vor Ort sind und mit denen der Kontakt immer hervorragend läuft.
0: Also es läuft auch, alle zufrieden. Wollen wir über die Schausteller und Festwirte auch reden, sind die auch alle zufrieden, Frau Bürgermeister?
3: Also ich anhand der Besucherzahlen gehe ich davon aus, dass sie sehr zufrieden sind. Und wir haben ja bestes Wetter, da haben die leider meistens Durst. Aber es ist wie mit allen Dingen, abgerechnet wird zum Schluss. Und deshalb müssen wir einfach abwarten und können wir erst tatsächlich nach die 11 Tage sagen, ob es wirklich für alle zufriedenstellend war.
0: Ja, und es wird ja immer geredet über Volksfest, sicheres Fest. Herr Gröber, wie schaut es da aus, polizeiliche Sicht?
1: Die Polizei war bis jetzt auch sehr zufrieden. Aufgrund der Größe der Veranstaltung, was man da jetzt hat und was jetzt auch an Besuchern schon da waren bei uns, muss man sagen, dass man auch die Polizei sehr zufrieden ist. Natürlich sind Kleinigkeiten da. Es wird viel drungen, es wird einmal ein bisschen diskutiert, ein bisschen fester diskutiert, was normal ist auf so einem Fest. Aber wenn man sich bedenkt, wie viel das zusammenkommen, wie viel das auf dem Platz sind, muss man sagen, absolut vernachlässigbar. Und da sind wir auch sehr, sehr stolz. Also dieses Sicherheitskonzept geht vollkommen auf. Die Vorarbeit hat sich gelohnt, auch was der Bauhof oder die Blaulichtorganisationen, wie es der Kollege Waldinger schon gesagt hat. Das Zusammenspiel ist sehr, sehr gut und da sind wir sehr, sehr stolz drauf.
0: Dann freuen wir uns natürlich auf die zweite Halbzeit Mühldorfer Traditionsvolksfest und dass nochmal so viele Besucher kommen und dann glaube ich, kommen wir zur Rinse.
1: Und wir gehen nicht in die Verlängerung. Wir hören am Montag auf.
0: Aha, also schade, keine Nachspielzeit.
3: Nein, ich glaube aber, dass dann die meisten Leute wirklich intensiv am Volksfest gefeiert haben und dass das dann gut ist.
0: Dann auf eine zweite Hälfte und damit Rückpass ins Studio.

11:37, 7 Minuten nach 11:30. Es tut sich einiges in der Natur. Was genau, das erfahren Sie gleich. Wir schauen auf die nächste Woche. Es ändert sich ja jede Woche ein bisschen. Und unsere beliebte Serie, was draußen passiert, gibt's gleich in wenigen Augenblicken. Schöne Mittagszeit, sagt der Föcki.

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1: Direkt vor der Haustür fallen morgens jetzt immer öfter feine Spinnennetze auf. Liegt Tau auf den Fäden, glitzern sie im Morgenlicht wie kleine Kunstwerke. Im Wald sind noch die meisten Blätter grün, aber einige verfärben sich schon langsam, vor allem von Ahorn und Birke. Der Herbst schickt schon seine ersten Grüße. Auf den Wiesen und Feldern blüht jetzt die Herbstzeitlose. Diese schöne Blume sieht dem Krokus zum Verwechseln ähnlich, gehört aber zu den giftigsten Pflanzen bei uns.

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11: Und es geht um den Verkehr. Wir haben hier die Ortsdurchfahrt Mühldorf, also sprich alte B12 auf Höhe der Shell-Tankstelle in Richtung Altötting. Wird gerade eine Laserkontrolle durchgeführt. Das ist da beim Volksfestplatz. Und da gibt es gerade eine Laserkontrolle, natürlich auch mit Sofortkasse. Ich wiederhole die alte B12 und zwar bei der Shell-Tankstelle Richtung Altötting. Laserkontrolle durch die Polizei.

0: Jennifer Rush war das. Gleich gibt's das Wichtigste aus aller Welt. Dann sind wir zurück mit der nächsten Stunde mit dem aktuellen Polizeibericht. Und natürlich mit den Wirtschaftsinformationen. Wir unterhalten uns über das Waldbad in Waldkreiburg und vieles mehr.
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1: Ich bin Stefan Schütz. Fachleute des IFO-Instituts sehen für die deutsche Wirtschaft rosigere Aussichten als zuletzt. Die Ökonomen erwarten für dieses Jahr ein Wachstum des Bruttoinlandsprodukts von 1,4%, 0,6 Prozentpunkte mehr als bisher. Lichtblicke zeigten sich insbesondere in der krisengeplagten Industrie, heißt es in dem Papier. Kehrseite der Medaille ist ein rascher Anstieg der Staatsverschuldung. Der Iran-Krieg dauert an und damit auch die Zeit hoher Spritpreise. Superbenzin der Sorte E10 kostete laut ADAC im bundesweiten Tagesdurchschnitt gestern 2,21 Euro pro Liter. Das ist ein neuer Höchststand, Fiona Reinhardt berichtet.
2: Die USA hatten vor wenigen Tagen ihre Angriffe auf den Iran wieder aufgenommen. Der wiederum reagiert mit Gegenangriffen und diese neue Eskalation hat die Rohölpreise wieder in die Höhe getrieben. Obendrauf kommt das Niedrigwasser am Rhein. Das sorgt für höhere Transportkosten und auch das macht sich an den Preisen an der Tanksäule bemerkbar.
1: Jedes fünfte Kind erlebt offenbar sexuellen Missbrauch im Internet. Das zeigt eine weltweite UNICEF-Studie. Mehr als 15 Millionen Kinder und Jugendliche zwischen 12 und 17 Jahren sind demnach innerhalb eines Jahres ungewollt sexuellen Inhalten ausgesetzt gewesen, etwa durch Aufforderungen zu sexuellen Gesprächen oder Bildern. Deutschland gehörte nicht zu den untersuchten Ländern. In München haben Unbekannte Brandsätze auf die Baustelle des Rüstungskonzerns Rode und Schwarz geworfen. Das bayerische LKA geht von einem Anschlagsversuch aus und ermittelt wegen eines möglichen politischen Hintergrunds. Deshalb hat das Landeskriminalamt den Fall übernommen. Zwei Verdächtige sind bereits festgenommen worden. Größere Schäden seien nicht entstanden, sagte der Polizeisprecher. Vor der Eröffnung der Technikmesse IFA in Berlin morgen gibt es heute auf dem Messegelände die letzten Handgriffe. Einige Trends wurden schon bekannt, so erwarten Besucher Backöfen mit Gesichtserkennung, Geschirrspüler wurden mit Kameras ausgerüstet und es gibt zahlreiche Haushaltsroboter, die die Hausarbeit vereinfachen sollen. Auf der IFA gab es schon viele Tops, aber auch zahlreiche Flops.
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3: Wir beginnen natürlich mit dem Wetter.
1: Südlich der Donau ist es oft sonnig. Von Nordwesten her ziehen kompakte Wolkenfelder heran. Etwas Regen fällt besonders in der Oberpfalz und gegen Abend in Niederbayern. Die Höchstwerte bewegen sich zwischen 20 und 26 Grad. Morgen wird es sonnig bei Werten um 30 Grad. Am Samstag gibt es vor allem an den Alpen Schauer und einzelne Gewitter. Insgesamt zeigt sich am Wochenende oft die Sonne.
3: Wir kommen zum Verkehr um 12 Uhr und 3 Minuten. Servus, liebe Verkehrsteilnehmer. Keine Verkehrsstörungen, aber es wird gerade eine Lasermessung durchgeführt auf der alten B12, und zwar Mühldorf Richtung Altötting bei der Shell-Tankstelle. Egal, wo Sie unterwegs sind, gute Fahrt.
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3: Und natürlich mit dem aktuellen Polizeibericht, den gibt es gleich von Ralf Stenger. Wir reden über das Saisonfinale im Waldbad in Waldkraiburg. Wir schauen aufs heutige Programm vom Traditionsvolksfest in Mühldorf. Es gibt die Wirtschaftsinformationen und vieles mehr. Dranbleiben, mehr erleben. Servus und ein herzliches Mahlzeit. Lasst es euch schmecken an Gurten aus dem Studio hier von Radio ISW. Es wünscht der Vöcki.

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1: In Waldkraiburg hat gestern Mittag ein Fahrradfahrer für einiges an Aufsehen gesorgt. Der 52-Jährige geriet beim Abbiegen auf die Teplitzer Straße auf die falsche Spur und stieß frontal mit einem Auto zusammen. Verletzt wurde zum Glück niemand, der Autofahrer bemerkte jedoch schnell die deutliche Fahne des Radlers und verständigte die Polizei. Bis zum Eintreffen der Streife hielt der PKW-Fahrer den Mann fest. Ein Alkotest schlug prompt an, nach einer Blutentnahme auf der Wache und bei einem Gesamtschaden von rund 3.000 Euro erwartet den Radler nun ein Ermittlungsverfahren. In der letzten Nacht kam es außerdem noch zu einem Vorfall in Gars am Inn. Den Beamten fiel um 1.30 Uhr ein Audi durch seine ungewöhnliche Fahrweise auf. Bei der anschließenden Kontrolle gab der 21-jährige Fahrer sofort ehrlich zu, gar keinen Führerschein zu besitzen. Dieser war ihm wegen früherer Verstöße längst entzogen worden. Der junge Mann blickt nun einer Strafanzeige entgegen. Ein Vorfall beschäftigt die Polizei Altötting. Gestern gab es eine Unfallflucht auf dem Parkplatz des Pennymarktes am Binderfeld in Garching an der Alz. Zwischen 7 und 13 Uhr beschädigte ein unbekanntes Fahrzeug die rechte Seite eines dort geparkten BMW. Der Verursacher fuhr danach einfach weiter. Zeugen werden gebeten, sich mit der Polizeiinspektion Altötting in Verbindung zu setzen. Ein kurzer Blick nach Niederbayern und da in den Zuständigkeitsbereich der Polizei Simbach am Inn. Ein unglücklicher Sturz hat gestern Vormittag gegen 10.30 Uhr zu einem Rettungshubschrauber-Einsatz in Ehring geführt. Ein 67-jähriger Mann war mit seinem Fahrrad im örtlichen Skatepark unterwegs. Beim Überfahren einer Rampe übersah er das Ende und stürzte schwer auf den Asphalt. Wegen der schweren Verletzungen flog ihn eine Rettungskrew direkt in ein nahegelegenes Krankenhaus. Am Fahrrad entstand nur geringer Sachschaden. In Mühldorf ist gestern Nachmittag ein 16-jähriger E-Scooter-Fahrer ins Visier der Polizei geraten. Gegen 17.15 Uhr hielt eine Streife den Jugendlichen für eine Kontrolle an. Dabei stellten die Beamten fest, dass das Verkehrskennzeichen eine Fälschung war. Der Roller hatte überhaupt keinen Versicherungsschutz. Die Polizei stellte das gefälschte Schild sicher und übergab den E-Scooter an die Eltern. Gegen den Jugendlichen laufen nun mehrere Ermittlungsverfahren. Und jetzt noch ein Blick ins etwas weitere südliche Sendegebiet von Radio ISW. Auf der A8 bei Siegsdorf hat die Traunsteiner Verkehrspolizei gestern Nachmittag ein rollendes Risiko gestoppt. Die Beamten kontrollierten einen slowakischen Sattelzug mit über 22 Tonnen ätzendem Gefahrengut an Bord. Bei der Überprüfung entdeckten die Spezialisten ein gefährliches Detail. Beide Bremsscheiben der Vorderachse waren vollkommen durchgerissen. Der Chef der Spedition wollte das Fahrzeug erst noch bis nach Italien weiterfahren lassen. Erst ein paar Beweisfotos des 43-jährigen Fahrers überzeugten ihn von der akuten Lebensgefahr. Die Polizei verbot die Weiterfahrt sofort, kassierte eine Sicherheitsleistung und erstattete Anzeige. Das war der ISW-Polizeibericht. Alle

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0: Ja, an besonderen Tagen, wenn es jetzt viele Kinder sind, werden bei uns oft einmal so ein paar Entchen ins Wasser geschmissen und so. Es war erstaunlich, wie viele Entchen das wir ja gebraucht haben, weil von Kindern und Familien wurde es sehr gut besucht. Also wir sind zufrieden. Natürlich ausbaufähig ist es immer, ist vielleicht jetzt auch der Eröffnungszeit ein bisschen geschuldet. Mal schauen, was man da nächstes Mal oder für nächstes Jahr machen kann.
1: Genau, die Saison ist ja noch nicht vorbei, aber trotzdem wird jetzt in den nächsten Tagen ein bisschen gefeiert.
0: Ja, wir feiern ja jedes Jahr einen Saisonabschluss. Dieses Jahr machen wir es eine Woche früher. Also wir haben jetzt am Sonntag, das ist der 6.9., also geht es schon einmal los mit dem Programm, sagen wir mal so, kann man von 11 Uhr bis 12 Uhr ist kostenloses Yoga, also Eventflow von Walkreiburg bietet das ja schon jedes Wochenende jetzt an. Man kann kostenlos eine Stunde Yoga mitmachen. Es ist eine Spendenbox aufgestellt für den Förderverein Walkreiburg. Da kann man natürlich ein bisschen was einschmeißen, wenn man gerne möchte und uns unterstützen möchte. Aber kostenlos ist die Stunde, was hier angeboten wird. Dann geht es weiter, also ab Mittag schon, Mittagstisch gibt es eigentlich schon unsere Tine vom Waldparkkiosk, der Betreiber vom Waldparkkiosk, sorgt fürs leibliche Wohl. Es gibt Steaksemmeln, es gibt Kaffeekuchentheke, unsere Waldparkpommes, alles, was natürlich auf der sonstigen Karte auch noch draufsteht und natürlich auch Getränke, ab besonders auf diesen Sonntag fokussiert ist der Aperol Spritz. Da macht sie da extra so eine besondere Aktion. Und es geht dann zum Mittagstisch eigentlich schon los. Und 15.30 Uhr bis 19.30 Uhr kommt dann unser DJ Doni. Also da gibt es dann Musik, Schlager, Pop, Rock, Schlagerwunschkonzert, alles was so das Herz begehrt an musikalischer Auswahl, machen wir dann am Wunschkonzert am Waldparkkiosk von 15.30 Uhr bis 19.30 Uhr mit dem DJ Doni. So wollen wir nochmal den Sommer mit euch genießen in unserem schönen Waldbad. Der letzte Badetag ist aber dann am nächsten Sonntag, am 13.09. ist dann unser letzter Badetag. Und weil jetzt wieder so gut passt, feiern wir jetzt so ein bisschen Saisonabschluss und wir hoffen auf zahlreiches Erscheinen.
1: Genau, und wir hoffen natürlich, dass es nächstes Jahr genauso gut weitergeht, wenn nicht sogar ein bisschen besser vom Besuch her.
0: Ja, wie gesagt, so kann man, wir sind zufrieden. Wir haben ein Bad im Waldkreiburg, unsere Bevölkerung kann nach hingehen. Gerade bei den heißen Sommertemperaturen ist es sehr wichtig, dass eine Stadt ein Bad hat. Und wir waren jetzt tatsächlich die Woche schon wieder am Dienstag, glaube ich, zusammengesessen mit dem Steuerkreis, um jetzt schon wieder in Planung zu gehen, was wird nächstes Jahr sein, wie wollen wir es haben, was kommt dazu, was können wir verbessern. Jetzt haben wir diesen Dienstag schon ein paar Stunden wieder zusammengesessen, um schon wieder in die Planung zu gehen.
1: Genau. Dankeschön an Martina Anusch Haselwarter vom Förderverein Waldkreiburg. Wie gesagt, kommender Sonntag wird gefeiert. Hoffentlich sind Sie dabei. Dir wünsche ich noch einen schönen Tag.
0: Dankeschön, lieber Fricke. Euch wünsche ich allen zusammen einen schönen Tag. Und ja, vielleicht sieht man sich das ein oder andere Mal auch bei uns im schönen Waldbad wieder.

Traditionsvolksfest Mühldorf am Donnerstag. Heute Tag der Landwirtschaft. Und jetzt schauen wir gleich mal aufs Festprogramm. Heute am Nachmittag, da ist Tag für Menschen mit Behinderung. Da gibt es verbilligte Preise für Einzelfahrten an allen Fahrgeschäften. Natürlich bei Ausweisvorlage. Und da gilt es auch für die Begleitperson. Das Ganze geht bis 17 Uhr. Um 19 Uhr ist dann im Spatenfestzelt Stimmung angesagt mit der Stadtkapelle Mühldorf. Dann im Innbräu-Festzelt spielt die Heldensteiner Haibodenblasen und im Erhartinger-Festzelt drunter und drüber. Ja, um 19.30 Uhr dann im Innbräu-Festzelt Eröffnung, Tag der Landwirtschaft durch die erste Bürgermeisterin natürlich Claudia Hungerhuber und Kreisobmann Ulrich Niederschweiberer. Und da wird dann gefachsimpelt unter Landwirten und ein schöner Abend verbracht. Um 21 Uhr dann im Erhartinger Festzelt in der Bar ist dann Anja Bavaria. Also einiges los heute auf dem Volksfest in Mühldorf am Inn, das Traditionsvolksfest. Heute der Nachmittag, Tag der Menschen mit Behinderung und am Abend Tag der Landwirtschaft. Viel Spaß!

0: Wir kommen zu den Wirtschaftsinformationen, präsentiert von den Volks- und Raiffeisenbanken aus dem heimischen Bereich.
1: Bioenergie- und Wasserkraftwerke zum Beispiel könnten nach einem Stromausfall ohne externe Stromversorgung schnell wieder hochgefahren werden. Und auch Batteriespeicher könnten im Ernstfall kurzfristig einspringen und Strom bereitstellen, sagt die Verbandspräsidentin. Es gehe in der aktuellen Lage darum, Risiken zu minimieren und die Auswirkungen so gering wie möglich zu halten. Der Bundesverband der Energie- und Wasserwirtschaft fordert außerdem mehr Überwachung sensibler Bereiche. Informationen und Pläne zu kritischen Infrastrukturen dürften potenziellen Angreifern nicht frei zugänglich sein. Diana Kramer, Nachrichtenredaktion.
2: Modelle zum Beispiel mit größeren Speicherkapazitäten und mehr Rechenleistung als üblich werden seltener angeboten und teurer. Auch günstigere Einstiegsmodelle würden weniger angeboten, so die Marktforscher. Das gilt übrigens nicht nur für Smartphones und Laptops, sondern auch für PCs und Spielekonsolen.
0: Soweit die Wirtschaftsinformationen, präsentiert von den Volks- und Raiffeisenbanken aus dem heimischen Bereich.

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Ja, das war der Mittag hier auf Radio ÖSW. Ich wünsche Ihnen jetzt wirklich noch einen schönen Tag heute Nachmittag. Der Polizeibericht, viele Veranstaltungstipps und viele interessante Themen, die Sie brauchen, um besser in den Feierabend zu starten. In diesem Sinne, machen Sie es gut. Servus, sagt der Föcki.

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1: Ich bin Stefan Schütz. Immer mehr Menschen hierzulande entscheiden sich für ein Elektroauto. Im August sind fast 69.000 reine Elektroautos neu zugelassen worden. Gut 75% mehr als im Vorjahresmonat, das teilte das Kraftfahrtbundesamt mit. Damit macht der Anteil der E-Autos fast ein Drittel aller Neuzulassungen aus. Als Gründe gelten die E-Auto-Prämie des Bundes und die hohen Spritpreise, die viele zum Umstieg bewegen. Das IFO-Institut erwartet für dieses Jahr ein Wirtschaftswachstum von 1,4% in Deutschland. Damit haben die Konjunkturforscher ihre Prognose deutlich erhöht. Janina Singer berichtet.
2: Der Grund für den Optimismus laut IFO-Institut: deutliche Impulse aus dem Ausland und die Mehrausgaben für Infrastruktur, Klima und Verteidigung. Sie verhinderten, dass die Energiepreise und das Niedrigwasser in den Flüssen das Wachstum allzu sehr ausbremsen. Die Erholung der deutschen Wirtschaft setze sich fort.
1: Die ersten federweißer Flaschen stehen längst in den Regalen. Nun geht es in Frankens Weinbergen an die Ernte von Sorten wie Silvaner, Riesling und Scheurebe. Heute beginnt die offizielle Hauptweinlese, auch in Iphofen. Die etwa 3.400 Winzer in Franken kämpfen mit einer Vielzahl von Problemen. Es wird weniger konsumiert und die Kosten steigen, etwa für Mindestlohn oder Sprit. Auszubildende mit Tarifvertrag verdienen deutlich mehr, das zeigt eine Studie der Hans-Böckler-Stiftung. Im ersten Lehrjahr liegt die Vergütung in 20 untersuchten Branchen rund 440 Euro über dem gesetzlichen Mindestlohn für Azubis. Im vierten Jahr bekommen Tarif-Azubis im Schnitt gut 1.450 Euro pro Monat. Bahnreisende zwischen Nürnberg und Bayreuth können ab dem 14. September wieder komplett mit dem Zug fahren. Der Ersatzbus fällt weg. Die Deutsche Bahn hat mitgeteilt, dass die Strecke durchs Pegnitztal zum Schuljahresstart wieder komplett befahrbar ist. Vor rund einem Jahr waren dort überraschend 18 Brücken zwischen Hersbruck und Pegnitz als stark beschädigt aufgefallen. Die Strecke musste gesperrt werden.
0: Das Wetter.
1: Südlich der Donau ist es oft sonnig, von Nordwesten her ziehen kompakte Wolkenfelder heran, etwas Regen fällt besonders in der Oberpfalz und gegen Abend in Niederbayern. Die Höchstwerte bewegen sich zwischen 20 und 26 Grad. Morgen wird es sonnig bei Werten um 30 Grad. Am Samstag gibt es vor allem an den Alpen Schauer und einzelne Gewitter. Insgesamt zeigt sich am Wochenende oft die Sonne.
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1: Ich bin Florian Klaus. Fast jeder zweite junge Mann in Deutschland trinkt sich regelmäßig einen Rausch an. Das zeigt eine Befragung im Auftrag des Bundesinstituts für öffentliche Gesundheit. Es berichtet Diana Kramer.
2: Knapp 46% der befragten jungen Männer gaben an, sich im vergangenen Jahr gelegentlich in den Rausch getrunken zu haben. Bei den Frauen zwischen 18 und 25 sagten das 26%. Die Umfrage zeigt aber gleichzeitig, dass diese Exzesse Ausnahmen sind, denn regelmäßiger Alkoholkonsum ist bei jungen Erwachsenen so unbeliebt wie noch nie.
1: Das IFO-Institut hat seine Konjunkturprognose für die Aussichten der deutschen Wirtschaft überraschend stark erhöht. Die Ökonomen erwarten nun für dieses Jahr ein Wachstum des Bruttoinlandsprodukts von 1,4%, 0,6 Prozentpunkte mehr als bisher. Lichtblicke zeigten sich vor allem in der krisengeplagten Industrie, hieß es. Kehrseite der Medaille ist ein rascher Anstieg der Staatsverschuldung. Außenminister Wadefuhl bedauert die angekündigte Schließung der Goethe-Institute in Russland. Moskau reagiert damit auf deutsche Sanktionen wie die Schließung des russischen Konsulats in Bonn. Deutschland macht Russland für einen geplanten Anschlag mit einer Sprengstoffdrohne auf den Flughafen Halle-Leipzig verantwortlich. Das Goethe-Institut leistet laut Wadefuhl wichtige Kulturarbeit zwischen beiden Ländern. Jedes fünfte Kind erlebt offenbar sexuellen Missbrauch im Internet. Das zeigt eine weltweite UNICEF-Studie. Mehr als 15 Millionen Kinder und Jugendliche zwischen 12 und 17 Jahren sind demnach innerhalb eines Jahres ungewollt sexuellen Inhalten ausgesetzt gewesen, etwa durch Bilder. Deutschland gehörte nicht zu den untersuchten Ländern. In Abensberg beginnt heute der Gillermoos, Deutschlands ältester Jahrmarkt. 5 Tage lang feiern die Niederbayern in mehreren Bierzelten, viele nehmen dafür extra Urlaub. Auch die Verkaufsduld ist beliebt. Höhepunkt ist der politische Gillermoos am Montag. Dann schicken die Parteien gleichzeitig ihre Prominenz in verschiedene Zelte ans Rednerpult.
3: Das Wetter.
1: Südlich der Donau ist es oft sonnig. Von Nordwesten her ziehen kompakte Wolkenfelder heran. Etwas Regen fällt besonders in der Oberpfalz und gegen Abend in Niederbayern. Die Höchstwerte bewegen sich zwischen 20 und 26 Grad. Morgen wird sonnig bei Werten um 30 Grad. Am Samstag gibt es vor allem an den Alpen Schauer und einzelne Gewitter. Insgesamt zeigt sich am Wochenende oft die Sonne.
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1: Ich bin Florian Klaus. Nach dem Anschlagsversuch auf ein Rüstungsunternehmen in München gehen die Behörden von einem politischen Hintergrund aus. Das hat auch Bayerns Innenminister Herrmann bestätigt. Zwei mutmaßliche Täter wurden festgenommen. Dominik Schweiger berichtet.
2: Die beiden haben die bulgarische Staatsbürgerschaft und werden momentan vernommen. Mehr sei derzeit noch nicht bekannt, so Herrmann. Die teils versuchten, teils erfolgreichen Anschläge in letzter Zeit würden das Risiko für unsere Infrastruktur, aber auch für die Rüstungsindustrie ganz deutlich zeigen. Gerade vor dem Hintergrund der weltweiten sicherheitspolitischen Lage.
1: Deutschland bekommt einen Olympiasieger als neuen Sportstaatsminister. Der zweimalige Kanu-Goldgewinner Ronald Raue geht ins Bundeskanzleramt, wie Kanzler Merz auf Instagram bekannt gegeben hat. Er folgt damit der bisherigen Staatsministerin Christiane Schenderlein nach. Zwischen Nürnberg und Bayreuth fahren die Züge bald wieder durch. Wegen Schäden an einigen Brücken musste die Strecke vor einem Jahr gesperrt werden. Von da an mussten Bahnreisende zumindest für Teilstrecken in Busse umsteigen. Ab dem 14. September ist das vorbei. Die Bahn ist zum Schulstart bereit, sagte Bayerns Verkehrsminister Bernreiter. Es blieben aber Hausaufgaben übrig. Die Brücken müssten nun engmaschig kontrolliert werden, so Bernreiter. Welche Partei will am ehesten das, was ich auch will? Das können Menschen vor jeder Wahl mit dem Wahl-O-Maten herausfinden. Vor der Landtagswahl in Sachsen-Anhalt ist er besonders beliebt. Mehr als 1 Million Mal ist er genutzt worden, mehr als doppelt so oft wie bei der letzten Landtagswahl vor 5 Jahren. Die Landeszentrale für politische Bildung in Magdeburg sieht das als Beweis für ein sehr großes, über das Bundesland hinausgehendes Interesse an der Wahl. Nachdem ein Auftritt von Alphaville beim Glücksgefühle-Festival auf dem Hockenheimring abgesagt worden ist, mehrt sich Kritik an den Veranstaltern. Grund für die Absage war laut Veranstalter, dass die Band politische Aussagen auf der Bühne nicht unterlassen wollte. Laut Bandmanager waren es Aussagen gegen rechts. Für die Absage gab es darum Unverständnis etwa bei Musikerkollege Campino oder auch bei der SPD.
3: Ein Blick auf die lokalen Nachrichten um 20:30. Gesuchter Mann aus Vilsbiburg festgenommen. Großprojekt an der Altöttinger Grundschule Süd startet. Rekord bei Elektro-Kreuzpointner, neues DLRG-Rettungszentrum in Mühldorf öffnet und Klostermarkt bringt Tradition und Genuss nach Altötting. Mehr zu diesen Themen um 20:30.
4: Das Wetter.
1: Südlich der Donau ist es oft sonnig. Von Nordwesten her ziehen kompakte Wolkenfelder heran. Etwas Regen fällt besonders in der Oberpfalz und gegen Abend in Niederbayern. Die Höchstwerte bewegen sich zwischen 20 und 26 Grad. Morgen wird sonnig bei Werten um 30 Grad. Am Samstag gibt es vor allem an den Alpen Schauer und einzelne Gewitter. Insgesamt zeigt sich am Wochenende oft die Sonne.
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5: Herzlich willkommen zur Sendung ISW Nachmittag. Ich bin Raphael Stenger und begleite Sie heute sehr gerne durch die kommenden Stunden. Wir haben wieder einiges für Sie vorbereitet und wir schalten stündlich live nach Mühldorf. Dort ist unser Kollege Thomas Vöckersberger auf dem Traditionsvolksfest unterwegs. Er versorgt Sie direkt vom Festplatz mit allen frischen Eindrücken. Passend zum Volksfest starten wir musikalisch mit Helene Fischer und ihrer Achterbahn. Viel Spaß!

0: Das war Sandra mit ihrem Welthit I'll Never Be Maria Magdalena. Dieser Song bescherte der saarländischen Sängerin im Jahr 1985 den internationalen Durchbruch und erreichte in über 20 Ländern Platz 1 der Charts. Das ist der ISW-Nachmittag heute am Donnerstag und Sie wissen ja, Donnerstag ist immer Kinotag. Diese Woche kommt eine deutsche Komödie ins Kino, die nicht nur lustig sein will, sondern auch ziemlich viel Herz mitbringt. Das gewisse Etwas erzählt von zwei Ganoven, die auf ihrer Flucht ausgerechnet in einer ganz besonderen Reisegruppe landen. Kollege Sebastian Will hat den Film schon vorab unter die Lupe genommen.
1: Der Film startet erstmal wie eine klassische Gaunerkomödie. Alex und sein Vater Carlo wollen einen Juwelenraub durchziehen, aber alles geht schief und plötzlich sind beide auf der Flucht vor der Polizei.
2: Los, kommst du jetzt?
3: Die Karre ist weg.
2: Natürlich ist die Karre weg, du hast auf dem Behindertenparkplatz geparkt.
1: Und dabei stolpern sie in eine Reisegruppe mit jungen Menschen mit Beeinträchtigung.
4: Wer will den Urlaub?
1: Und durch eine Verwechslung sind sie plötzlich mit an Bord.
5: Ich glaube, ein Aufzug lässt doch.
6: Otto? Ich bin Polly. Wir haben dich schon erwartet.
3: Ja, komm, Otto.
6: Das ist Otto. Sagt alle Hallo zu Otto.
7: Hallo.
3: Was ist jetzt der Plan? Guck sie dir an und mach die nach. Auf gar keinen Fall. Halt die Klappe und tu so wie die.
1: Ja, und so taucht das Vater-Sohn-Gauner-Duo erstmal in dieser Reisegruppe ab. Aber irgendwann werden die Leute misstrauisch.
8: Du bist nicht behindert.
9: Ich bin super behindert. Schon als ich ein Kind war.
8: Ich glaub dir kein Wort.
3: Ja, ich hab was Dummes gemacht und ich muss mich hier ein paar Tage verstecken.
1: Das wird spannend. Der Film Das gewisse Etwas lebt von diesem Mix aus Chaos, Situationskomik und ganz viel Wärme.
0: Hört sich vielversprechend an. Also, falls Sie jetzt den Streifen anschauen wollen, wünsche ich Ihnen dazu viel Spaß. Jetzt hier auf Radio ISW Genghis Khan mit Himalaya.

Radio ISW am Donnerstag. Gestern Mittag hat es in Waldkraiburg auf dem Nettoparkplatz in der Adlergebirgsstraße gekracht. Zwischen 12.20 Uhr und 12.35 Uhr wurde dort ein geparkter 5er BMW beschädigt. Der Verursacher machte sich danach einfach aus dem Staub. Der Schaden am Wagen einer 36-jährigen Autofahrerin fällt zwar überschaubar aus, die Polizei Waldkraiburg sucht aber trotzdem nach dem Verursacher. Wer gestern Mittag etwas beobachtet hat, meldet sich bitte direkt bei der Inspektionsdienststelle.

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0: Dabei stellte die Polizei direkt 6 offene Haftbefehle fest. Mehrere Behörden aus Bayern, Hessen und Baden-Württemberg suchten bereits nach ihm. Grund dafür waren vor allem Diebstähle und Eigentumsdelikte. Der Vilsbiburger sitzt nun in einer Justizvollzugsanstalt und muss sich auf einen monatelangen Aufenthalt einstellen. Die Grundschule Süd in Altötting wird für rund 19 Millionen Euro umfassend saniert und vergrößert. Grund dafür sind veraltete Räume und der neue Anspruch auf eine Ganztagesbetreuung. Auf dem bisherigen Sportplatz entsteht bald eine neue Turnhalle mit einem Sportdeck auf dem Dach. Für die Bauzeit ziehen einige Schulklassen in aufgestockte Container beim Haus Nord um. Der offizielle Spatenstich findet am 21. September statt. Zur Sicherung der Kinder gilt im Umfeld ab sofort eine dauerhafte Einbahnstraßenregelung. Bei Elektro-Kreuzpointner haben 32 Jugendliche ihre Ausbildung begonnen. Damit bildet das Unternehmen in Deutschland und Österreich aktuell insgesamt 91 Nachwuchskräfte aus. Die meisten Azubis starteten am Hauptsitz in Burghausen mit einer Einführungswoche. Das Bewerbungsverfahren für das kommende Ausbildungsjahr ist bereits gestartet. Der DLRG-Kreisverband Mühldorf hat sein erstes eigenes Rettungszentrum bezogen. Nach jahrelanger Planung stehen der Wasserrettung nun moderne Räume für Einsatzfahrzeuge, Material und Ausbildung zur Verfügung. Am 19. September feiert die Organisation die Eröffnung mit Vertretern aus Politik und Einsatzkräften in der Elbestraße. Auf dem Programm stehen unter anderem eine Segnung der Fahrzeughalle sowie ein Tag der offenen Tür für alle Besucher ab 12 Uhr. Der beliebte Altöttinger Klostermarkt lädt auch in diesem Jahr wieder zu handgemachten Spezialitäten und Begegnungen auf dem Kapellplatz ein. Handwerker und Ordensleute präsentieren dort ihre Waren und traditionellen Produkte. Führungen durch die historische Altstadt bieten spannende Einblicke in die Klosterkultur. Die Touristinfo verkauft Tickets für die Touren direkt vor Ort und online für 15 Euro. Der Markt öffnet morgen 14 Uhr, am Samstag ab 10 Uhr und am Sonntag ebenfalls ab 10 Uhr im Zentrum von Altötting.
1: Das Wetter.
2: Südlich der Donau ist es oft sonnig. Von Nordwesten her ziehen kompakte Wolkenfelder heran. Etwas Regen fällt besonders in der Oberpfalz und gegen Abend in Niederbayern. Die Höchstwerte bewegen sich zwischen 20 und 26 Grad. Morgen wird sonnig bei Werten um 30 Grad. Am Samstag gibt es vor allem an den Alpen Schauer und einzelne Gewitter. Insgesamt zeigt sich am Wochenende oft die Sonne.

0: Jetzt werfen wir den Blick direkt auf den Festplatz. Das Mühldorfer Traditionsvolksfest ist in voller Fahrt. Unser Kollege Thomas Wöckersberger ist live vor Ort. Er schaut sich in den Festzelten um und fängt die beste Stimmung für sie ein.
1: Traditionsvolksfest Mühldorf am Donnerstag. Heute Tag der Landwirtschaft. Und jetzt schauen wir gleich mal aufs Festprogramm. Heute am Nachmittag, da ist Tag für Menschen mit Behinderung. Da gibt es verbilligte Preise für Einzelfahrten an allen Fahrgeschäften. Natürlich bei Ausweisvorlage. Und da gilt es auch für die Begleitperson. Das Ganze geht bis 17 Uhr. Um 19 Uhr ist dann im Spatenfestzelt Stimmung angesagt mit der Stadtkapelle Mühldorf. Dann im Innbräu-Festzelt spielt die Heldensteiner Heibodenblasen. Und im Erhardinger Festzelt drunter und drüber. Ja, um 19.30 Uhr dann im Innbräu-Festzelt Eröffnung, Tag der Landwirtschaft durch die erste Bürgermeisterin natürlich Claudia Hungerhuber und Kreisobmann Ulrich Niederschweiberer. Und da wird dann gefachsimpelt unter Landwirten und ein schöner Abend verbracht. Um 21 Uhr dann im Erhardinger Festzelt in der Bar ist dann Anja Bavaria. Also einiges los heute auf dem Volksfest in Mühldorf am Inn, das Traditionsvolksfest. Heute der Nachmittag, Tag der Menschen mit Behinderung und am Abend Tag der Landwirtschaft. Viel Spaß!
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13: Der ISW-Nachmittag gleich mit den 16 Uhr Nachrichten und danach ganz, ganz, ganz viele Geburtstagskinder. Wer Geburtstag feiert, das erfahren Sie in der nächsten Stunde.

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1: Ich bin Florian Klaus. Nach der Brandattacke auf eine Baustelle in München in der Nähe mehrerer Rüstungsunternehmen fordert Bayerns Wirtschaftsminister Aiwanger bessere Schutzmaßnahmen. Es sei nicht der erste Fall, in dem ein Technologieunternehmen mit Nähe zur Sicherheits- und Verteidigungsindustrie ins Visier gerate. Zwei Bulgaren sind festgenommen worden, nachdem jemand in der Nacht Brandsätze auf die Baustelle geworfen hatte. Shein, Temu, Amazon. Milliarden Pakete zu einem Großteil aus China kommen jedes Jahr über Online-Händler in Europa an. Ab dem November soll für kleine Pakete eine Bearbeitungsgebühr fällig werden. Das haben die EU-Staaten mitgeteilt. Eine grundsätzliche Einigung mit dem Europaparlament hatte es bei dem Thema schon gegeben, die Abgeordneten dort müssen aber auch noch zustimmen. Die Weltwetterorganisation warnt vor einer außergewöhnlich starken Ausprägung des Wetterphänomens El Niño. Diese seien in Teilen bereits zu spüren, teilte die WMO mit. Christiane Öhrig berichtet.
2: Alarmistisch ist die Weltwetterorganisation eigentlich nicht, aber heute wählt sie schon drastische Worte. Das Wetterphänomen El Niño habe alle Anzeichen, stärker zu sein als alles, was in den vergangenen 40 Jahren registriert worden ist. Damit sind je nach Weltregion Dürren und Überschwemmungen verbunden. Und in aller Regel sprengt das Jahr nach einem El Niño die globale Durchschnittstemperatur.
1: In vielen Unternehmen wurde und wird geschaut, ob Aufgaben von künstlicher Intelligenz übernehmen werden können. Die SPD-Bundestagsfraktion denkt über Steuern und Abgaben auf den Einsatz von KI und Robotik nach. Wenn KI zunehmend Arbeitsplätze ersetze, dann seien Beiträge in die Sozialversicherung eine Frage, sagte Fraktionschef Miersch. Es gehe darum, technischen Fortschritt und gute Arbeit zu verbinden. Noch ist die FDP in Sachsen-Anhalt an der Regierung beteiligt. Bei der Landtagswahl am Sonntag droht sie aber an der 5%-Hürde zu scheitern. Im Wahlkampf haben die Liberalen jetzt mit einer besonderen Aktion auf sich aufmerksam gemacht. In Eisleben hat die FDP an einer Tankstelle für eine Stunde den Spritpreis um 1 Euro pro Liter gesenkt. Die Folge? Es gab dort ein Verkehrschaos. Die Polizei bat nach einer halben Stunde darum, die Aktion zu beenden.
3: Ein Blick auf die lokalen Nachrichten um 12:30. Gesuchter Mann aus Vilsbiburg festgenommen. Großprojekt an der Altöttinger Grundschule Süd startet. Rekord bei Elektro-Kreuzpointner. Neues DLRG-Rettungszentrum in Mühldorf öffnet. Und Klostermarkt bringt Tradition und Genuss nach Altötting. Mehr zu diesen Themen um 12:30.
4: Das Wetter.
1: Besonders im Norden sind kompakte Wolkenfelder mit teils auch etwas Regen unterwegs. Sonst scheint häufiger mal die Sonne bei Temperaturen zwischen 22 und 26 Grad. In der Nacht gibt es mal mehr, mal weniger Wolken. Im Südosten gibt es auch einzelne Schauer. Es kühlt auf 18 bis 11 Grad ab. Morgen wird es sonnig und ein gutes Stück wärmer mit Höchstwerten zwischen 24 und 32 Grad.
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5: Mit Raphael Stenger. Schön, dass Sie mit dabei sind. Und wenn Sie heute Geburtstag haben, dann herzlichen Glückwunsch dazu. Sie teilen sich diesen tollen Tag mit ganz vielen Stars. Wer das genau ist, erfahren Sie gleich nach Taylor Dane. Und davor kommt noch der König von Mallorca, Onkel Jürgen Drews.

0: Der ISW-Nachmittag mit den Geburtstagskindern des Tages. Und da sind ganz viele Stars dabei. Zum Beispiel der Fußballer Jerome Boateng. Er wird heute 38 Jahre alt. Shaun White, ein amerikanischer Snowboarder und Skateboarder, der als Flying Tomato zur gefeierten Snowboard-Legende wurde, hat heute seinen 40. Geburtstag. Mirja Böß, die deutsche Komikerin und Schauspielerin, wird heute 55. Außerdem noch Charlie Sheen, der wird heute 61, sowie Peter Fox, der hat heute eine Schnapszahl zu feiern. Der 55. Geburtstag steht heute an. Als Solomusiker macht sich Peter Fox ziemlich rar. Neben seiner Musik mit der Band Seed hat er bisher nur 2 Soloalben veröffentlicht. Beides übrigens Nummer 1 Alben. Dazwischen hat er aber auch noch andere Projekte gestartet. Zusammen mit anderen Musikern hat er eine Internetplattform ins Leben gerufen, die das Interesse an Politik steigern sollte. Sein Motiv hat er damals im ZDF so erklärt.
1: In vielen Bereichen der Gesellschaft hat Politik einfach auch ein sehr uncooles Image. So, ach, wer sich sozusagen politisch betätigt, ist irgendwie Ökoaktivist oder irgendwie auf jeden Fall nicht lässig und so. Und das finde ich total bescheuert.
0: Ganz unpolitisch war sein zweites Projekt. Peter Fox hat in Berlin eine Drumline-Schule gegründet. Drumline ist eine Art Showtrommeln, die vor allem in den USA beliebt ist.
2: Hallo Berlin, hier ist BAM. BAM! Die Schlagzeugschule für Drumline. Kommt zahlreich, es wird riesengeil. Bra!
0: Peter Fox trommelt also mal für die Politik, mal fürs Trommeln. Und wir trommeln an seinem Geburtstag natürlich für seine Musik. Hier ist er mit Haus am See.
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1: Zeit wird's für die Lokalnachrichten hier im ISW-Nachmittag und in wenigen Augenblicken auch wieder die Schalte nach Mühldorf zum Traditionsvolksfest. Aber zunächst mal die Meldungen aus der Region.
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3: Mit Ralf Stenger, grüß Gott. Ein Nickerchen auf einer Treppe hat für einen Mann aus Vilsbiburg im Gefängnis geendet. Passanten meldeten den Schläfer vor einem Laden in Rosenheim. Die alarmierte Polizei überprüfte die Daten des 55-Jährigen im System. Dabei stellte die Polizei direkt 6 offene Haftbefehle fest. Mehrere Behörden aus Bayern, Hessen und Baden-Württemberg suchten bereits nach ihm. Grund dafür waren vor allem Diebstähle und Eigentumsdelikte. Der Vilsbiburger sitzt nun in einer Justizvollzugsanstalt und muss sich auf einen monatelangen Aufenthalt einstellen. Die Grundschule Süd in Altötting wird für rund 19

0: Bewerbungswoche. Das Bewerbungsverfahren für das kommende Ausbildungsjahr ist bereits gestartet. Der DLRG-Kreisverband Mühldorf hat sein erstes eigenes Rettungszentrum bezogen. Nach jahrelanger Planung stehen der Wasserrettung nun moderne Räume für Einsatzfahrzeuge, Material und Ausbildung zur Verfügung. Am 19. September feiert die Organisation die Eröffnung mit Vertretern aus Politik und Einsatzkräften in der Elbestraße. Auf dem Programm stehen unter anderem eine Segnung der Fahrzeughalle sowie ein Tag der offenen Tür für alle Besucher ab 12 Uhr. Der beliebte Altöttinger Klostermarkt lädt auch in diesem Jahr wieder zu handgemachten Spezialitäten und Begegnungen auf dem Kapellplatz ein. Handwerker und Ordensleute präsentieren dort ihre Waren und traditionellen Produkte. Führungen durch die historische Altstadt bieten spannende Einblicke in die Klosterkultur. Die Touristinfo verkauft Tickets für die Touren direkt vor Ort und online für 15 Euro. Der Markt öffnet morgen 14 Uhr, am Samstag ab 10 Uhr und am Sonntag ebenfalls ab 10 Uhr im Zentrum von Altötting.
1: Das Wetter.
2: Besonders im Norden sind kompakte Wolkenfelder mit teils auch etwas Regen unterwegs. Sonst scheint häufiger mal die Sonne bei Temperaturen zwischen 22 und 26 Grad. In der Nacht gibt es mal mehr, mal weniger Wolken. Im Südosten gibt es auch einzelne Schauer. Es kühlt auf 18 bis 11 Grad ab. Morgen wird es sonnig und ein gutes Stück wärmer mit Höchstwerten zwischen 24 und 32 Grad.

0: Was ist heute gebacken an diesem Donnerstagnachmittag auf dem Traditionsvolksfest in Mühldorf? Das wird uns jetzt der Kollege Thomas Vöckersberger sagen. Wir schalten live nach Mühldorf.
1: Traditionsvolksfest in Mühldorf am Inn und bei mir ist jetzt die Chefin vom Seniorenforum. Jetzt stellen Sie sich noch mal kurz vor für alle, die wir noch nicht kennen.
2: Matschi Christine. Seit 8 Jahren gibt es das Forum in der Stadt Mühldorf und wir versuchen, die ältere Generation über 60 in die Stadt einzubinden und wollen sie unterstützen, soweit wir können, und informieren.
1: Genau, und jetzt diesmal auf dem Traditionsvolksfest in Mühldorf, das gibt es auch schon länger, oder?
2: Ja, das gibt es jetzt schon sehr, sehr lange. Die Bürgermeisterin Zollner hat uns schon ins Leben gerufen. Und seitdem sind wir immer an einem Tag am Volksfest dabei, weil es nicht nur um ernste Themen gehen soll, sondern eben auch mal ein bisschen was lustig sein muss.
1: Aber das ist natürlich nicht das Einzige, was ihr macht. Sie haben schon gesagt, verschiedene Aktionen. Was zum Beispiel?
2: Wir haben sehr häufig auch ernstere Themen, wo es zum Beispiel um Krankheiten geht oder wo ein Arzt kommt, der sagt, wie gefährlich Sepsis ist. Bloß jetzt mal so als Beispiel. Oder dass wir uns über den Anna-Hospizverein informieren. Oder dass wir da hinfahren, wo das Mühldorfer Wasser herkommt. Oder dass wir uns anschauen, welche Firmen gibt es in der Stadt, wie die Firma Odo. Und dass wir mal da reinschauen können. Entschuldigung.
1: Okay, alles gut, alles gut. Also informieren und was unternehmen, damit man halt nicht allein ist, damit man ein bisschen beschäftigt ist.
2: Richtig, sonst kann kommen, wer will. Wenn er über 60 ist, darf er gern dabei sein. Und wir freuen uns jeder, der Lust hat, dabei zu sein.
1: Ja, und wann und wo trifft ihr euch hier alle?
2: Im Moment war es so, dass wir im Ökostadel waren. Dass wir da, die meiste Zeit haben wir da die Jubiläen und die Geburtstage für die Stadt gemacht. Das ist aber zum Teil dann, wenn 2 Monate Geburtstage kommen, ein bisschen aufwendig geworden. Und wir haben uns dann in dem Obergeschoss getroffen und haben dann einmal Spielchen gemacht, einmal ein Quiz gemacht und wie gesagt, diese Informationen geholt.
1: Ja, und eben jetzt noch mal meine Frage, wann trifft man sie alle?
2: Wir haben uns jetzt immer am letzten Freitag im Monat getroffen um 14.30 Uhr.
1: Und wenn man mehr Informationen will, wie macht man das am besten? Einfach vorbeigehen, oder?
2: Einfach vorbeikommen, und vorbeikommen darf absolut jeder.
1: Na also, Seniorenforum der Stadt Mühldorf am Inn. Lauter besondere Leute treffen wir auf dem Traditionsvolksfest in Mühldorf. Und jetzt Rückpass ins Studio.
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0: Wir haben ja in dieser Stunde einiges erfahren über die Geburtstagskinder des Tages. Ein Geburtstag wird demnächst gefeiert in Wasserburg. Die historische Altstadt erstrahlt bald in glanzvollem Lichtkunstgewand. Zum 20. Geburtstag erwartet sie faszinierende Fassadenprojektionen, die Herde der Maschinenwesen und viel Live-Musik auf 3 Bühnen. Auch ein gemütliches Open-Air-Kino steht bereit. Vorverkaufstickets gibt's für 8 Euro im Inkaufhaus. An der Abendkasse zahlen Sie 10 Euro und Kinder bis 14 Jahre haben freien Eintritt. Wasserburg leuchtet am 12. September ab 20 Uhr in der gesamten Altstadt.
1: Wochenlang!

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1: Ich bin Florian Klaus. Nachdem in der Nacht Brandsätze auf eine Baustelle in München geworfen worden sind, ist nicht ganz klar, wem die Attacke konkret gegolten hat. Weil dort aber mehrere Rüstungsunternehmen sitzen, gehen Ermittler von einem politischen Hintergrund aus. Bayerns Innenminister Herrmann hat gesagt, dass der Vorfall zeige, dass das Anschlagsrisiko auf die Infrastruktur im Land zugenommen hat. Die Polizei hat 2 Verdächtige mit bulgarischer Staatsbürgerschaft festgenommen. Nach einer langen Wirtschaftsflaute verbreiten führende Ökonomen wieder Optimismus. 5 Institute haben ihre Erwartungen für dieses Jahr kräftig erhöht. So erwartet das Münchner IFO-Institut jetzt 1,4% Wirtschaftswachstum, 0,6% mehr als bisher. Ein Problem bleiben aber die durch den Iran-Krieg gestiegenen Energiepreise. Ronald Raue ist neuer Sportstaatsminister. Der zweimalige Kanu-Olympiasieger ist zum Nachfolger von Christiane Schenderlein ernannt worden.
2: Der Sport hat mir in meinem Leben unheimlich viel gegeben. Jetzt möchte ich etwas zurückgeben.
1: Das sagte Raue bei der Vorstellung mit Bundeskanzler Merz. Seine wichtigste Aufgabe wird laut Merz die deutsche Olympiabewerbung. Im inzwischen jahrzehntelangen sogenannten Sampling-Streit mit der Band Kraftwerk hat Hip-Hop-Produzent Moses Pelham am Bundesgerichtshof einen Teilerfolg erzielt. Pelham hatte eine kurze Tonsequenz aus der Kraftwerk-Aufnahme Metall auf Metall übernommen. Das sei erlaubt, bestätigten die obersten Richter in Karlsruhe.
3: Im Kern ging es um die Frage, wann man Inhalte aus geschützten Werken anderer Musiker ohne Erlaubnis übernehmen darf. Bei der besagten 2 Sekunden langen Tonfolge entschieden die Richter nun für Pelham, da sie in ein anderes Genre, nämlich Hip-Hop, überführt wurde. Und das Element sei auch weiter als ursprüngliches Werk zu erkennen, so die Richter. Endgültig erledigt ist der Fall aber trotzdem noch nicht, denn die Entscheidung betrifft nur den Zeitraum ab 2021.
1: Der CDU-Politiker Jens Spahn und der Rapper Shiagu haben gerade Streit. Es geht um ein Video, in dem Shiagu Spahn mit Drogenkonsum in Verbindung gebracht hat. Spahns Anwälte haben eine Abmahnung geschickt, außerdem wird Strafanzeige erstattet. Shiagu sagt, dass es sich bei seinen Äußerungen um Satire gehandelt habe. Das sei auch kenntlich gemacht worden.
4: Ein Blick auf die lokalen Nachrichten um 20:30. Gesuchter Mann aus Vilsbiburg festgenommen. Großprojekt an der Altöttinger Grundschule Süd startet. Rekord bei Elektro-Kreuzpointner, neues DLRG-Rettungszentrum in Mühldorf öffnet und Klostermarkt bringt Tradition und Genuss nach Altötting. Mehr zu diesen Themen um 20:30.
5: Das Wetter.
1: Besonders im Norden sind kompakte Wolkenfelder mit teils auch etwas Regen unterwegs. Sonst scheint häufiger mal die Sonne bei Temperaturen zwischen 22 und 26 Grad. In der Nacht gibt es mal mehr, mal weniger Wolken. Im Südosten gibt es auch einzelne Schauer. Es kühlt auf 18 bis 11 Grad ab. Morgen wird es sonnig und ein gutes Stück wärmer mit Höchstwerten zwischen 24 und 32 Grad.
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6: Mit Raphael Stenger und in dieser Stunde gibt's den Polizeibericht mit den wichtigsten Meldungen aus der Region und ich bin natürlich bis 18 Uhr wieder voll dabei mit Herz und Seele, genauso wie Huey Lewis and the News mit ihrem Heart and Soul.

0: Zeit für den ISB-Polizeibericht. Was so alles los war in den letzten Stunden. Und das wird jetzt für Sie zusammengefasst.
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2: In Waldkraiburg hat gestern Mittag ein Fahrradfahrer für einiges an Aufsehen gesorgt. Der 52-Jährige geriet beim Abbiegen auf die Teplitzer Straße auf die falsche Spur und stieß frontal mit einem Auto zusammen. Verletzt wurde zum Glück niemand, der Autofahrer bemerkte jedoch schnell die deutliche Fahne des Radlers und verständigte die Polizei. Bis zum Eintreffen der Streife hielt der PKW-Fahrer den Mann fest. Ein Alkotest schlug prompt an, nach einer Blutentnahme auf der Wache und bei einem Gesamtschaden von rund 3.000 Euro erwartet den Radler nun ein Ermittlungsverfahren. In der letzten Nacht kam es außerdem noch zu einem Vorfall in Gars am Inn. Den Beamten fiel um 1.30 Uhr ein Audi durch seine ungewöhnliche Fahrweise auf. Bei der anschließenden Kontrolle gab der 21-jährige Fahrer sofort ehrlich zu, gar keinen Führerschein zu besitzen. Dieser war ihm wegen früherer Verstöße längst entzogen worden. Der junge Mann blickt nun einer Strafanzeige entgegen. Ein Vorfall beschäftigt die Polizei Altötting. Gestern gab es eine Unfallflucht auf dem Parkplatz des Pennymarktes am Binderfeld in Garching an der Alz. Zwischen 7 und 13 Uhr beschädigte ein unbekanntes Fahrzeug die rechte Seite eines dort geparkten BMW. Der Verursacher fuhr danach einfach weiter. Zeugen werden gebeten, sich mit der Polizeiinspektion Altötting in Verbindung zu setzen. Ein kurzer Blick nach Niederbayern und da in den Zuständigkeitsbereich der Polizei Simbach am Inn. Ein unglücklicher Sturz hat gestern Vormittag gegen 10.30 Uhr zu einem Rettungshubschrauber-Einsatz in Ehring geführt. Ein 67-jähriger Mann war mit seinem Fahrrad im örtlichen Skatepark unterwegs. Beim Überfahren einer Rampe übersah er das Ende und stürzte schwer auf den Asphalt. Wegen der schweren Verletzungen flog ihn eine Rettungskrew direkt in ein nahegelegenes Krankenhaus. Am Fahrrad entstand nur geringer Sachschaden. In Mühldorf ist gestern Nachmittag ein 16-jähriger E-Scooter-Fahrer ins Visier der Polizei geraten. Gegen 17.15 Uhr hielt eine Streife den Jugendlichen für eine Kontrolle an. Dabei stellten die Beamten fest, dass das Verkehrskennzeichen eine Fälschung war. Der Roller hatte überhaupt keinen Versicherungsschutz. Die Polizei stellte das gefälschte Schild sicher und übergab den E-Scooter an die Eltern. Gegen den Jugendlichen laufen nun mehrere Ermittlungsverfahren. Und jetzt noch ein Blick ins etwas weitere südliche Sendegebiet von Radio ISW. Auf der A8 bei Siegsdorf hat die Traunsteiner Verkehrspolizei gestern Nachmittag ein rollendes Risiko gestoppt. Die Beamten kontrollierten einen slowakischen Sattelzug mit über 22 Tonnen ätzendem Gefahrengut an Bord. Bei der Überprüfung entdeckten die Spezialisten ein gefährliches Detail. Beide Bremsscheiben der Vorderachse waren vollkommen durchgerissen. Der Chef der Spedition wollte das Fahrzeug erst noch bis nach Italien weiterfahren lassen. Erst ein paar Beweisfotos des 43-jährigen Fahrers überzeugten ihn von der akuten Lebensgefahr. Die Polizei verbot die Weiterfahrt sofort, kassierte eine Sicherheitsleistung und erstattete Anzeige. Das war der ISW-Polizeibericht.

0: Wenn Sie nicht wissen, was Sie in den nächsten Tagen so alles anstellen, dann habe ich für Sie vielleicht ein paar interessante Tipps im Veranstaltungskalender von Radio ISW. Also hören wir mal rein.
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2: Ja, die Kolping-Familie Burgkirchen lädt herzlich zu einer gemeinsamen Tour ein. Am Samstag, den 12. September, geht es in das beeindruckende Untersbergmuseum im österreichischen Gröding bei Salzburg. Treffpunkt für alle Mitfahrenden ist um 12 Uhr am Rathausplatz in Burgkirchen. Von dort aus starten Sie ganz bequem in Fahrgemeinschaften. Und nach dem Museumsbesuch steht noch eine kleine und entspannte Wanderung auf dem Programm. Nach etwa 30 Minuten erreichen Sie die historischen Fürstenberger Quellen. Das ist der Ort, aus dem Salzburg sein frisches Wasser bezieht. Den Tag lassen Sie dann anschließend gemütlich im Gasthaus Fürstenberg ausklingen. Und wenn Sie mitfahren möchten, melden Sie sich bitte bis spätestens Dienstag, den 8. September, telefonisch unter der Nummer 08679 2583 an. Hinterlassen Sie Ihre Nachricht einfach auf dem Anrufbeantworter. So, was gibt es Entspannenderes als Burghausen direkt vom Wasser aus zu entdecken? Ja, auf einer traditionellen Plätte geht es ganz gemütlich die Salzach hinab, vorbei an dichten Wäldern und historischen Wegen, bis am Ende die imposante Burganlage vor Ihnen aufragt. Und diese beliebte Plättenfahrten finden noch bis Anfang Oktober jeden Sonntag statt. Ein besonderes Highlight sind dabei die Fahrten mit Live-Musik von Jazz bis Harfe oder die Touren mit unterhaltsamen Plättengeschichten über das Leben an der Salzach. Ja, jetzt noch ein paar tolle musikalische Aussichten für die kommenden Sonntage im September. Die beliebte Stadtpark-Konzertreihe in Waldkraiburg geht langsam in den Endspurt und das Programm im Musikpavillon am Teich hat es noch einmal so richtig in sich. Nächsten Sonntag, den 6. September, sorgt der Trachtenverein Storbacher Aschau am Inn für beste Stimmung im Grünen. Und eine Woche später, am 13. September, heizt ihnen dann Hofers Blues Band kräftig ein. Der Eintritt zu der Konzertreihe im Stadtpark ist für sie frei. Bei schlechtem Wetter muss aber dann ja diese Konzertreihe ausfallen. Also zumindest ein Teil der Veranstaltung. Nachhaltige Mode bringt frischen Wind in den Kleiderschrank. Frauen sowie Jugendliche und junge Erwachsene finden bei einem Tauschbasar im Mühldorfer Haus der Begegnung eine tolle Gelegenheit für einen kostenlosen Garderobenwechsel. Am Samstag, den 12. September, öffnet die Einrichtung von 17.30 Uhr bis 19.30 Uhr ihre Türen für alle Modebegeisterten. In gemütlicher Runde mit Knabberzeug und Erfrischungen lassen sich gepflegte Kleidungsstücke ganz unkompliziert untereinander auswechseln. Für Jugendliche und junge Erwachsene steht im ersten Stock ein eigener Bereich bereit, in dem Kleidung ab Größe 164 neue Besitzer sucht. Nicht abgeholte Textilien gehen im Anschluss als Spende an ein soziales Projekt und ein vorheriges Anmelden ist auch nicht nötig. Soweit die Veranstaltungstipps für die nächsten Tage.

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1: Mit Ralf Stenger, grüß Gott. Ein Nickerchen auf einer Treppe hat für einen Mann aus Vilsbiburg im Gefängnis geendet. Passanten meldeten den Schläfer vor einem Laden in Rosenheim. Die alarmierte Polizei überprüfte die Daten des 55-Jährigen im System. Dabei stellte die Polizei direkt 6 offene Haftbefehle fest. Mehrere Behörden aus Bayern, Hessen und Baden-Württemberg suchten bereits nach ihm. Grund dafür waren vor allem Diebstähle und Eigentumsdelikte. Der Vilsbiburger sitzt nun in einer Justizvollzugsanstalt und muss sich auf einen monatelangen Aufenthalt einstellen. Die Grundschule Süd in Altötting wird für rund 19 Millionen Euro umfassend saniert und vergrößert. Grund dafür sind veraltete Räume und der neue Anspruch auf eine Ganztagesbetreuung. Auf dem bisherigen Sportplatz entsteht bald eine neue Turnhalle mit einem Sportdeck auf dem Dach. Für die Bauzeit ziehen einige Schulklassen in aufgestockte Container beim Haus Nord um. Der offizielle Spatenstich findet am 21. September statt. Zur Sicherung der Kinder gilt im Umfeld ab sofort eine dauerhafte Einbahnstraßenregelung. Bei Elektro-Kreuzpointner haben 32 Jugendliche ihre Ausbildung begonnen. Damit bildet das Unternehmen in Deutschland und Österreich aktuell insgesamt 91 Nachwuchskräfte aus. Die meisten Azubis starteten am Hauptsitz in Burghausen mit einer Einführungswoche. Das Bewerbungsverfahren für das kommende Ausbildungsjahr ist bereits gestartet. Der DLRG-Kreisverband Mühldorf hat sein erstes eigenes Rettungszentrum bezogen. Nach jahrelanger Planung stehen der Wasserrettung nun moderne Räume für Einsatzfahrzeuge, Material und Ausbildung zur Verfügung. Am 19. September feiert die Organisation die Eröffnung mit Vertretern aus Politik und Einsatzkräften in der Elbestraße. Auf dem Programm stehen unter anderem eine Segnung der Fahrzeughalle sowie ein Tag der offenen Tür für alle Besucher ab 12 Uhr. Der beliebte Altöttinger Klostermarkt lädt auch in diesem Jahr wieder zu handgemachten Spezialitäten und Begegnungen auf dem Kapellplatz ein. Handwerker und Ordensleute präsentieren dort ihre Waren und traditionellen Produkte.

0: Das Mühldorfer Volksfest ist noch voll im Gange. Bis kommenden Montag wird noch gefeiert. Wir schalten wieder rüber nach Mühldorf zum Kollegen Thomas Vöckersberger und lassen uns mal berichten, was Sie so alles erleben können.
1: Wir sind natürlich mittendrin, statt nur dabei im Spatenfestzeit. Und da gibt es ja, bei die Wirt, neue junge Leute. Und da darfst du jetzt einer davon vorstellen. Servus, wer bist denn du?
2: Servus, grüß dich, der Schall Manuel. Ganz so neu haben wir nicht, wir waren schon mal da. 2022, 2023 und die letzten zwei Jahre drüben im Weinstadl.
1: Und jetzt geht's richtig los im Spatenzeit. Das ist ja doch alles ein bisschen traditioneller, oder?
2: Ein bisschen traditioneller, ja. Also wir haben ein Traditionszelt, viel Blasmusik, viel bayerische Musik, passende Gerichte mit dazu und ein sehr süffiges Bier.
1: Genau, süffiges Bier, gute Musik, Blasmusik, also für die leiseren Töne muss ja schließlich auch was geboten sein.
2: Unbedingt, ja, und einen großen Biergarten. Wetter wäre gut zum Finale, von dem her schaut's gern vorbei.
1: Mhm. Was sind jetzt da deine Highlights in den nächsten Tagen?
2: Die Highlights sind eigentlich alle Tage, hätte ich gesagt. Genau, also wir haben noch die Heimatstrom, heißen die, eine mittlerweile relativ bekannt, die gute bayerische Band, genau, die kommen am Samstag. Und ja, die anderen Tage machen wir es eher gemütlich und haben eine reine Blasmusik da.
1: Genau, schöne Blasmusik am Kindertag, heute sogar Kinderdisco, habe ich gehört.
2: Heute haben wir Kinderdisco, genau, mit DJ und Lichteffekten. Schauen wir, ob der Volksfest-Nachwuchs auch schon richtig in Fahrt gekommen ist.
1: Ja, an die muss auch geschaut werden. Also um Gottes Willen, das sind ja schließlich die Gäste der Zukunft.
2: Absolut, genau. Deswegen heißt der Volksfest von jung bis alt für alle was geboten.
1: Ja, und vom Essen her kann man sagen, sehr traditionell, aber gut, Pfennigurt und alles frisch.
2: Alles frisch, alles hausgemacht und natürlich haben wir auch vegetarische Sachen mit dabei, traditionell. Also nicht nur Fleisch, sondern wirklich für alle Leute das richtige Essen auf der Karte.
1: Na wunderbar, dann wünsche ich weiterhin für die nächsten Tage viel, viel Glück und dass viele Besucher kommen in das wunderschöne, traditionelle Zelt.
2: Dankeschön, wir freuen uns auch, kommt vorbei.
1: Damit Rückpass ins Studio.

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1: Die Flohmarkt-Zusammenfassung für den heutigen Donnerstag. Und da haben wir viele Angebote für Sie und zwar auch von den letzten Tagen. Unter anderem hätten wir eine Wohnung, zwei Zimmer mit Küche, Bad, Terrasse. Die würde vermietet werden und das Ganze in Unterneukirchen. Wenn Sie da mehr Informationen wollen, dann wählen Sie die 0160 207 0669. Ich wiederhole die Nummer 0160 207 0669. Verkauft wird eine fast neue, ein Jahr ist sie alt, gebraucht, Duschkabine für Wannengröße 90 x 90 cm mit einem Seitenteil, das links oder rechts montiert werden kann. Modell Koralle, Farbe Grau, ist die stabile Ausführung. Einstiegetür, die ist zweiteilig, schwenkbar nach innen und außen und komplett dicht, also im besten Zustand, wird wegen Wohnungsaufgabe abmontiert und ist auch zu besichtigen. Einbau- und Gebrauchsanleitung ist ebenfalls vorhanden. Wenn Sie da mehr Informationen wollen, dann wählen Sie die 08086740. Ich wiederhole 08086740. Und dann hätten wir noch einen großen Garten- und Garagenflohmarkt in Ampfing am kommenden Samstag, den 5. September in der Industriestraße 26C. 5. September Industriestraße 26C, also der kommende Samstag. Da wird nämlich eine Wohnung oder ein Haus aufgelöst und da gibt es eben viel, was abgegeben werden kann. Und schauen Sie einfach vorbei und genießen Sie. Das war der Flohmarkt für den heutigen Donnerstag, den 3. September. Mehr Flohmarkt natürlich morgen Vormittag wieder ab 9 Uhr.

das war's für heute im ISW-Nachmittag und das war's auch für diese Woche für mich. Morgen ist nämlich wieder der Kollege Kai Friedrich hier an den Reglern. Und er wird Sie dann morgen quasi ins Wochenende begleiten. Mich gibt's wieder, wenn Sie mögen, am kommenden Montag ab 15 Uhr. Ihnen noch einen wunderschönen Abend und weiterhin viel Spaß und gute Unterhaltung mit dem Programm von Radio ISW. Vielen Dank, sagt Raphael Stenger. Du kommst

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1: Ich bin Florian Klaus. Nach Angriffen auf das Stromnetz in Brandenburg und Nordrhein-Westfalen wird weiter über besseren Schutz diskutiert. Hans-Walter Borries vom Bundesverband für den Schutz kritischer Infrastrukturen spricht von einer neuen Dimension der Bedrohung. David Riemer berichtet.
2: Borries bezeichnet die Angriffe als hybride Vorkriegsführung und sagt, eigentlich sei das eine Aufgabe für die Bundespolizei. Die technischen Schutzmöglichkeiten seien vorhanden, könnten die Unternehmen aber das 4- bis 6-fache kosten. NRW-Innenminister Reul fordert unter anderem eine Diskussion über Videoüberwachung und Drohnenabwehr. Dafür müssten zunächst allerdings die gesetzlichen Grundlagen und Fragen zu Zuständigkeit, Qualifikation und Haftung geklärt werden. Das sagte der Brandenburger SPD-Innenpolitiker Stohn.
1: Bessere Schutzmaßnahmen fordert auch Bayerns Wirtschaftsminister Aiwanger nach der Brandattacke auf eine Münchner Baustelle. Weil in der Nähe des Tatorts mehrere Rüstungsunternehmen sitzen, vermuten Ermittler einen politischen Hintergrund. Aiwanger sagte, dass feige Angriffe auf deutsche Unternehmen und Infrastruktur zunehmen. 2 Bulgaren waren nach dem Angriff festgenommen worden. Der Bundesgerichtshof hat den jahrzehntelangen Streit zwischen der Band Kraftwerk und dem Hip-Hop-Produzenten Moses Pelham weitgehend geklärt. Dabei geht es um sogenanntes Sampling. Pelham hatte 2 Sekunden aus einer Kraftwerk-Aufnahme verwendet. Der BGH hat klargestellt, dass das zumindest seit 2021 zulässig ist. Die Absage ist abgesagt. Alphaville darf laut Veranstalter doch auf dem Glücksgefühle-Festival auf dem Hockenheimring auftreten. Mitorganisator Markus Krampe hat in der Bild von einem Fehler gesprochen. Der Alphaville-Auftritt war ursprünglich geplatzt, weil die Band nicht versprechen wollte, politische Aussagen auf der Bühne zu unterlassen. Laut Bandmanager ging es um Aussagen gegen Rechts und für Demokratie. Die Absage löste einige Kritik aus. Weingenießer dürfen sich auf einen guten Jahrgang freuen. Das hat Michael Zehnder vom Fränkischen Weinbauverband zur offiziellen Eröffnung der Fränkischen Weinlese in Iphofen gesagt. Um die Erntemenge einzuschätzen, sei es aber noch zu früh. Bayerns Landwirtschaftsministerin Kaniba sagte, dass Winzer aktuell unter einer Absatzkrise litten. Da müsse gegengesteuert werden.
0: Das Wetter.
1: Die Nacht startet teils dicht bewölkt, der Regen im Südosten klingt ab. Es kühlt auf 18 bis 11 Grad ab. Morgen setzt sich südlich der Donau strahlender Sonnenschein durch. In Franken und im Norden der Oberpfalz halten sich zum Teil lockere Wolken. Es wird mit maximal 24 bis 32 Grad ziemlich warm. Am Samstag verlagern sich Schauer und einzelne Gewitter zu den Alpen. Anschließend wechseln sich Wolken und immer mehr Sonne ab.
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1: Ich bin Florian Klaus. Billigbestellungen aus China sollen in der EU bald teurer werden. Ab November soll für kleine Pakete aus dem Onlinehandel eine neue Bearbeitungsgebühr fällig werden. Damit will die EU gegen die riesigen Mengen günstiger Importware vorgehen. Dieter Ebeling berichtet.
2: Die EU will den Direktversand aus Drittländern, vor allem China, zollfrei und fast unkontrolliert abschaffen. Was im November kommt, die Bearbeitungsgebühr, ist bereits die zweite Stufe des Plans. Schon im Juli fiel die bisherige Zollfreigrenze von 150 Euro. Seither gilt für die kleinen Sendungen ein Pauschalzoll von 3 Euro.
1: Nach der Sabotage am Stromnetz in Südbrandenburg prüft die Polizei ein Bekennerschreiben. Ob das authentisch ist, könne noch nicht gesagt werden, sagte eine Sprecherin. Wer hinter dem Angriff steckt, ist also weiter unklar, wie auch bei einer Sabotageaktion am Stromnetz in NRW. Fast die Hälfte aller jungen Männer schlägt beim Trinken zumindest manchmal über die Stränge. Einer Befragung zufolge kam das sogenannte Rauschtrinken im vergangenen Jahr bei rund 46% der Männer zwischen 18 und 25 vor. Bei Frauen waren es etwa 26%. Gleichzeitig ist wöchentlicher Alkoholkonsum aber insgesamt bei jungen Erwachsenen so selten wie nie. Zwischen Nürnberg und Bayreuth fahren die Züge bald wieder durch. Wegen Schäden an einigen Brücken musste die Strecke vor einem Jahr gesperrt werden. Von da an mussten Bahnreisende zumindest für Teilstrecken in Busse umsteigen. Ab dem 14. September ist das vorbei. Die Bahn ist zum Schulstart bereit, sagte Bayerns Verkehrsminister Bernreiter. Es blieben aber Hausaufgaben übrig. Die Brücken müssten nun engmaschig kontrolliert werden, so Bernreiter. Der Astronaut Matthias Maurer findet, dass Europa in der Raumfahrt mehr alleine machen können sollte. Momentan werde mit Amerikanern und Russen ins All geflogen. Für die Zukunft wünsche er sich eine eigene europäische Raumkapsel. Mit Bezug auf die internationale Raumstation oder einen Nachfolger dieser müsse man unabhängiger werden von Partnern, die vielleicht nicht mehr so zuverlässig seien wie früher.
0: Das Wetter.
1: Die Nacht startet teils dicht bewölkt, der Regen im Südosten klingt ab. Es kühlt auf 18 bis 11 Grad ab. Morgen setzt sich südlich der Donau strahlender Sonnenschein durch. In Franken und im Norden der Oberpfalz halten sich zum Teil lockere Wolken. Es wird mit maximal 24 bis 32 Grad ziemlich warm. Am Samstag verlagern sich Schauer und einzelne Gewitter zu den Alpen. Anschließend wechseln sich Wolken und immer mehr Sonne ab.
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1: Ich bin Florian Klaus. In der Schlussphase des Wahlkampfs in Sachsen-Anhalt hat Bundeskanzler Merz das Bundesland besucht. Er warb dort für den CDU-Kandidaten Schulze und warnte vor Stimmen für die AfD.
2: Wer möchte, dass Deutschland ein offenes und liberales Land bleibt? Und wer möchte, dass Sachsen-Anhalt ein interessanter, auch europäisch interessanter Standort bleibt, der darf am Sonntag nicht die AfD wählen.
1: Schon im ARD-Sommerinterview hatte Merz gesagt, er könne sich nicht vorstellen, dass internationale Unternehmen in einem AfD-geführten Sachsen-Anhalt investieren. Nachdem in der Nacht Brandsätze auf eine Baustelle in München geworfen worden sind, ist nicht ganz klar, wem die Attacke konkret gegolten hat. Weil dort aber mehrere Rüstungsunternehmen sitzen, gehen Ermittler von einem politischen Hintergrund aus. Bayerns Innenminister Herrmann hat gesagt, dass der Vorfall zeige, dass das Anschlagsrisiko auf die Infrastruktur im Land zugenommen hat. Die Polizei hat zwei Verdächtige mit bulgarischer Staatsbürgerschaft festgenommen. Nach einer langen Wirtschaftsflaute verbreiten führende Ökonomen wieder Optimismus. 5 Institute haben ihre Erwartungen für dieses Jahr kräftig erhöht. So erwartet das Münchner IFO-Institut jetzt 1,4% Wirtschaftswachstum, 0,6% mehr als bisher. Ein Problem bleiben aber die durch den Iran-Krieg gestiegenen Energiepreise. In vielen Unternehmen wurde und wird geschaut, ob Aufgaben von künstlicher Intelligenz übernehmen werden können. Die SPD-Bundestagsfraktion denkt über Steuern und Abgaben auf den Einsatz von KI und Robotik nach. Wenn KI zunehmend Arbeitsplätze ersetze, dann seien Beiträge in die Sozialversicherung eine Frage, sagte Fraktionschef Miersch. Es gehe darum, technischen Fortschritt und gute Arbeit zu verbinden. Nach Kritik an der Ausladung der Band Alphaville hatte der Veranstalter des Glücksgefühle-Festivals auf dem Hockenheimring sich entschuldigt und sie doch wieder eingeladen. Die Band will aber nicht mehr teilnehmen. Sie begründet das mit der entstandenen Atmosphäre. Alphaville war ausgeladen worden, weil man sich laut Veranstalter nicht darauf einigen konnte, politische Äußerungen auf der Bühne zu unterlassen. Laut Bandmanager ging es um Aussagen gegen rechts.
0: Das Wetter.
1: Die Nacht startet teils dicht bewölkt, der Regen im Südosten klingt ab. Es kühlt auf 18 bis 11 Grad ab. Morgen setzt sich südlich der Donau strahlender Sonnenschein durch. In Franken und im Norden der Oberpfalz halten sich zum Teil lockere Wolken. Es wird mit maximal 24 bis 32 Grad ziemlich warm. Am Samstag verlagern sich Schauer und einzelne Gewitter zu den Alpen. Anschließend wechseln sich Wolken und immer mehr Sonne ab.

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1: Ich bin Florian Klaus. Nach Angriffen auf das Stromnetz in Brandenburg und Nordrhein-Westfalen wird weiter über besseren Schutz diskutiert. Hans-Walter Borries vom Bundesverband für den Schutz kritischer Infrastrukturen spricht von einer neuen Dimension der Bedrohung. David Riemer berichtet.
2: Borries bezeichnet die Angriffe als hybride Vorkriegsführung und sagt, eigentlich sei das eine Aufgabe für die Bundespolizei. Die technischen Schutzmöglichkeiten seien vorhanden, könnten die Unternehmen aber das 4- bis 6-fache kosten. NRW-Innenminister Reul fordert unter anderem eine Diskussion über Videoüberwachung und Drohnenabwehr. Dafür müssten zunächst allerdings die gesetzlichen Grundlagen und Fragen zu Zuständigkeit, Qualifikation und Haftung geklärt werden. Das sagte der Brandenburger SPD-Innenpolitiker Stohn.
1: Bessere Schutzmaßnahmen fordert auch Bayerns Wirtschaftsminister Aiwanger nach der Brandattacke auf eine Münchner Baustelle. Weil in der Nähe des Tatorts mehrere Rüstungsunternehmen sitzen, vermuten Ermittler einen politischen Hintergrund. Aiwanger sagte, dass feige Angriffe auf deutsche Unternehmen und Infrastruktur zunehmen. 2 Bulgaren waren nach dem Angriff festgenommen worden. Ronald Raue ist neuer Sportstaatsminister. Der zweimalige Kanu-Olympiasieger ist zum Nachfolger von Christiane Schenderlein ernannt worden.
3: Der Sport hat mir in meinem Leben unheimlich viel gegeben. Jetzt möchte ich etwas zurückgeben.
1: Das sagte Raue bei der Vorstellung mit Bundeskanzler Merz. Seine wichtigste Aufgabe wird laut Merz die deutsche Olympiabewerbung. Der CDU-Politiker Jens Spahn und der Rapper Chiago haben gerade Streit. Es geht um ein Video, in dem Chiago Spahn mit Drogenkonsum in Verbindung gebracht hat. Spahns Anwälte haben eine Abmahnung geschickt, außerdem wird Strafanzeige erstattet. Chiago sagt, dass es sich bei seinen Äußerungen um Satire gehandelt habe. Das sei auch kenntlich gemacht worden. Weingenießer dürfen sich auf einen guten Jahrgang freuen. Das hat Michael Zehnder vom Fränkischen Weinbauverband zur offiziellen Eröffnung der Fränkischen Weinlese in Iphofen gesagt. Um die Erntemenge einzuschätzen, sei es aber noch zu früh. Bayerns Landwirtschaftsministerin Kaniba sagte, dass Winzer aktuell unter einer Absatzkrise litten. Da müsse gegengesteuert werden.
0: Das Wetter.
1: Die Nacht startet teils dicht bewölkt, der Regen im Südosten klingt ab. Es kühlt auf 18 bis 11 Grad ab. Morgen setzt sich südlich der Donau strahlender Sonnenschein durch. In Franken und im Norden der Oberpfalz halten sich zum Teil lockere Wolken. Es wird mit maximal 24 bis 32 Grad ziemlich warm. Am Samstag verlagern sich Schauer und einzelne Gewitter zu den Alpen. Anschließend wechseln sich Wolken und immer mehr Sonne ab.
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1: Ich bin Yves Simon. In der Schlussphase des Wahlkampfs in Sachsen-Anhalt hat Bundeskanzler Merz das Bundesland besucht. Er hat dort für den CDU-Kandidaten Schulze geworben. Außerdem warnt er weiterhin vor Stimmen für die AfD.
2: Wer möchte, dass Deutschland ein offenes und liberales Land bleibt? Und wer möchte, dass Sachsen-Anhalt ein interessanter, auch europäisch interessanter Standort bleibt, der darf am Sonntag nicht die AfD wählen.
1: Schon im ARD-Sommerinterview hatte Merz gesagt, er könne sich nicht vorstellen, dass internationale Unternehmen in einem AfD-geführten Sachsen-Anhalt investieren. Nach der Brandattacke auf eine Baustelle in München in der Nähe mehrerer Rüstungsunternehmen fordert jetzt der bayerische Wirtschaftsminister Aiwanger bessere Schutzmaßnahmen. Ist ja auch schließlich nicht der erste Fall, in dem ein Technologieunternehmen mit Nähe zur Sicherheits- und Verteidigungsindustrie ins Visier gerät. Zwei Bulgaren sind inzwischen festgenommen worden, nachdem jemand letzte Nacht Brandsätze auf die Baustelle im Münchner Osten geworfen hatte. Deutschland bekommt einen Olympiasieger als neuen Sportstaatsminister. Der zweimalige Kanu-Goldgewinner Roland Raue geht ins Bundeskanzleramt. Das hat Bundeskanzler Merz jetzt auf Instagram bekannt gegeben. Er folgt damit der bisherigen Staatsministerin Christiane Schenderlein nach. Der Bundesgerichtshof hat den jahrzehntelangen Streit zwischen der Band Kraftwerk und dem Hip-Hop-Produzenten Moses Pelham weitgehend geklärt. Dabei geht es um sogenanntes Sampling. Pelham hatte 2 Sekunden aus einer Kraftwerkaufnahme verwendet. Der BGH hat jetzt aber klargestellt, dass das zulässig ist. Zumindest für den Zeitraum ab 2021, um den es gegangen ist. Die Zeit vorher könnte aber nochmal Thema werden. Nach Kritik an der Ausladung der Band Alphaville hatte der Veranstalter des Glücksgefühle-Festivals auf dem Hockenheimring sich entschuldigt und Alphaville dann doch wieder eingeladen. Aber die Band will gar nicht mehr teilnehmen. Sie begründet das mit der entstandenen Atmosphäre. Alphaville war ausgeladen worden, weil man sich laut Veranstalter nicht darauf einigen konnte, politische Äußerungen auf der Bühne zu unterlassen. Laut Bandmanager ging es um Aussagen gegen rechts.
0: Das Wetter.
1: Heute Nacht an vielen Stellen dicht bewölkt. Der Regen im Südosten klingt langsam, aber sicher im Laufe der Nacht ab. Und es kühlt dann auch runter auf 18 bis 11 Grad. Morgen setzt sich südlich der Donau strahlender Sonnenschein durch. In Franken und im Norden der Oberpfalz halten sich zum Teil nur lockere Wolken. Es wird mit maximal 24 bis 32 Grad auch ziemlich warm. Am Samstag verlagern sich Schauer und einzelne Gewitter dann an die Alpen. Und ansonsten wechseln sich Wolken und Sonne ab.
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2: Ich bin Yves Simon. Paukenschlag bei Volkswagen. Der VW-Aufsichtsrat hat am Abend den Sanierungsplan des Vorstands einstimmig abgesegnet. Weltweit sollen 50.000 zusätzliche Stellen wegfallen. Außerdem stehen 4 deutsche Werke auf der Kippe. Genauer gesagt geht es da um die Standorte Emden, Zwickau, Hannover und Neckarsulm. Dort werden Modelle hergestellt, die zwischen 2031 und 2034 eingestellt werden. Bisher gibt es keine wettbewerbsfähigen Nachfolger, die in diesen Werken gebaut werden könnten. VW sucht zwar aktuell nach Alternativen, bleibt da aber noch vage. Nach dem Brandanschlag auf eine Baustelle in München letzte Nacht spricht der bayerische Innenminister Herrmann von einem politischen Hintergrund. Der Tatort liegt in der Nähe von Bürogebäuden mehrerer Rüstungsunternehmen. Nach den Angriffen der letzten Zeit auf die Stromversorgung und den Leipziger Flughafen hat Herrmann gesagt:
3: Diese Risiken müssen wir sehr ernst nehmen und darauf gefasst sein, dass sich so etwas jeden Tag an irgendeinem anderen Ort in Deutschland ebenso ereignen kann.
2: 2 tatverdächtige Bulgaren sind in München festgenommen worden. In Neu-Ulm in Schwaben ist am Abend ein Blindgänger aus dem Zweiten Weltkrieg gefunden und dann nach kurzer Verzögerung erfolgreich entschärft worden. Rund 500 Meter um den Fundort in Pfuhlerried ist eine Sperr- und Evakuierungszone eingerichtet worden. Inzwischen sind alle Sperren aber wieder aufgehoben. Die Bahnstrecke Ulm-Augsburg und auch die B10 waren nicht beeinträchtigt. Seit heute geht Uber in London mit selbstfahrenden Taxis an den Start. Fahrgäste können die Fahrten zum regulären Tarif ohne Aufpreis buchen. Günstiger ist es allerdings auch nicht. Zum Start sind erstmal nur 15 elektrisch betriebene Ford Mustang im Einsatz, noch mit Sicherheitsfahrer am Steuer, der das Auto aber quasi nur überwacht. Wer Robotaxis bevorzugt, kann sie in der App in den Voreinstellungen auch direkt auswählen. Das System ist mit Daten aus über 70 Ländern trainiert worden. Außerdem hat es Testfahrten gegeben und das in über 500 Städten auf der ganzen Welt. Fast jeder zweite junge Mann schlägt beim Alkohol hin und wieder über die Stränge. Das zeigt jetzt eine Studie des Bundesinstituts für öffentliche Gesundheit. Es gibt allerdings auch Lichtblicke. Der regelmäßige Konsum ist auf ein Rekordtief gesunken. Nur 1/3 der jungen Männer und gut 14% der Frauen trinken mindestens einmal pro Woche.
1: Das Wetter.
2: Heute Nacht an vielen Stellen dicht bewölkt. Der Regen im Südosten klingt langsam, aber sicher im Laufe der Nacht ab. Und es kühlt dann auch runter auf 18 bis 11 Grad. Morgen setzt sich südlich der Donau strahlender Sonnenschein durch. In Franken und im Norden der Oberpfalz halten sich zum Teil nur lockere Wolken. Es wird mit maximal 24 bis 32 Grad auch ziemlich warm. Am Samstag verlagern sich Schauer und einzelne Gewitter dann an die Alpen. Und ansonsten wechseln sich Wolken und Sonne ab.
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1: Ich bin Yves Simon. Es ist das Thema in dieser Nacht. Der VW-Aufsichtsrat hat den Sanierungsplan des Vorstands einstimmig abgesegnet. Weltweit will Volkswagen weitere 50.000 Stellen abbauen. Vier deutsche Werke stehen außerdem auf der Kippe. Dazu gehören Emden, Zwickau, Hannover und Neckarsulm. In Zwickau zum Beispiel, da arbeiten 8.000 Beschäftigte in etwa. Und da ist unklar, ob es nach 2030 noch genug Käufer für die Modelle gibt, die dort gebaut werden. In Franken hat die Hauptweinlese begonnen. Nach zuletzt kühleren Nächten und ein bisschen mehr Regen sind die fränkischen Winzer jetzt auch wieder zuversichtlicher. Das hat die Aromaausbildung begünstigt, das zumindest meint der Fränkische Weinbauverband. Die Trauben sind wegen der Hitze zwar ein bisschen kleiner in diesem Jahr, aber gesund. In Franken startet jetzt die Hauptweinlese und damit in diesem Jahr außergewöhnlich früh. Die Weingenießer dürfen sich wieder auf einen guten Jahrgang freuen. Eine deutliche Mehrheit der Bundesbürger sieht Russland als Sicherheitsrisiko an. Im Westen sorgen sich laut ARD Deutschland-Trend fast 60% der Menschen wegen Moskau. Im Osten, da sind es nur 40%. Entsprechend unterschiedlich werden auch die Waffenlieferungen an die Ukraine beurteilt. Echte Bücher für echte Menschen. In New York heißt es erstmal für viele Schüler Unterricht ohne KI. Fast 600.000 Kinder und Jugendliche zwischen 7 und 14 Jahren sollen ein Schuljahr lang darauf verzichten. Bürgermeister Mamdani findet, in dieser Altersgruppe soll der Unterricht vor allem von echten Lehrkräften kommen. Für uns berichtet aus New York Tina Eck.
2: Kinder brauchen menschliche Beziehungen, um zu lernen und um sich zu entwickeln, das sagt der linksliberale Bürgermeister Mamdani. Und Lehrer, die können natürlich weiterhin KI benutzen, um den Unterricht vorzubereiten, aber die Kinder, die sollen im anstehenden Schuljahr erstmal selber denken, anstatt nur zu klicken und zu scrollen.
1: Zum Start der Ära Jürgen Klopp als Fußball-Bundestrainer gibt es eine besondere Trikot-Überraschung. Ausrüster Adidas aus Herzogenaurach bringt zum Start in die Nations League ein neues Jersey raus. Es ist ein Abschiedstrikot, in dem wird die DFB-Elf am 24. September in Amsterdam gegen die Niederlande auflaufen. Der langjährige Ausrüster verabschiedet sich zum Jahresende. Ab 2027 übernimmt dann Nike. Wie das neue Trikot aussieht, das ist noch geheim.
0: Das Wetter.
1: Heute Nacht ist es an vielen Stellen sternenklar, allerdings windig ist es auch und die Temperaturen gehen runter auf 12 bis 19 Grad im Laufe der Nacht. Tagsüber bleibt es dabei in Franken ein bisschen bewölkter, im Süden häufiger Sonnenschein. Es wird aber nochmal spätsommerlich, die Temperaturen dann 24 Grad im Hofer Land, ansonsten 25 bis 29 Grad. Am wärmsten im Raum München, da könnten es sogar bis zu 32 Grad werden.
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1: Ich bin Yves Simon. Der VW-Aufsichtsrat hat den Sanierungsplan des Vorstands einstimmig abgesegnet. Weltweit sollen ja etwa 50.000 Stellen wegfallen. Außerdem stehen die Werke in Emden, in Zwickau, Hannover und auch in Neckarsulm auf der Kippe, weil die dort produzierten Modelle zwischen 2031 und 2034 auslaufen. Wettbewerbsfähige Anschlussproduktionen sind gerade nicht in Sicht. VW spricht deswegen nur vage von möglichen alternativen Nutzungskonzepten dort. Nach dem mutmaßlichen Brandanschlag auf eine Baustelle in der Nähe mehrerer Rüstungsunternehmen im Münchner Osten hat die Polizei zwei Tatverdächtige festgenommen. Es handelt sich dabei laut Landeskriminalamt um eine 28-jährige Frau und einen 38-jährigen Mann, beide aus Bulgarien. Bisher haben sich die zwei nicht zu den Vorwürfen geäußert. Eine Sorge aber kann uns Innenminister Herrmann nehmen.
2: Es geht nicht um Bedrohung der Bürgerinnen und Bürger in der Gesamtheit an jedem beliebigen Ort. Was wir feststellen, sind versuchte oder tatsächliche Anschläge. Jetzt ganz konkret im Zusammenhang mit Firmen, die im Rüstungs- und Sicherheitsbereich aktiv sind. Diese Risiken müssen wir sehr ernst nehmen.
1: Konkret will Herrmann das Sicherheitspersonal aufstocken. Zum Beginn der Briefwahl für die US-Zwischenwahlen in diesem Jahr will Präsident Trump deutlich strengere Regeln für die Briefwahl durchsetzen. Dafür hat er sich jetzt wieder an den obersten Gerichtshof gewendet. Eine Bundesrichterin hatte die Pläne vorher per einstweiliger Verfügung gestoppt. Sie hält die Regelungen kurz vor der Wahl für praktisch gar nicht umsetzbar und auch für verfassungswidrig. Im Bundesstaat North Carolina werden heute die Briefwahlunterlagen verschickt. In Lissabon gibt es jetzt ein Mahnmal für die 16 Todesopfer des Seilbahnunglücks vor einem Jahr. Es besteht aus Steinblöcken rund um einen 150 Jahre alten Olivenbaum. Eine gelbe Standseilbahn war bei steller Bergfahrt aus den Schienen gesprungen. Ja, von wegen klimafreundlich. Plug-in-Hybrid-Autos stoßen im Alltag deutlich mehr CO2 aus als von den Herstellern angegeben. Laut einer Studie einer internationalen Organisation lagen die realen Emissionen von 2021 zugelassenen Fahrzeugen im Schnitt beim 3,5-fachen der offiziellen Werte. Bei den 2023er Modellen sogar beim 4,6-fachen, also es wird immer mehr. Ein Problem auch, die meisten Fahrer nutzen den Elektroantrieb kaum.
0: Das Wetter.
1: Heute Nacht ist es an vielen Stellen sternenklar, allerdings windig ist es auch und die Temperaturen gehen runter auf 12 bis 19 Grad im Laufe der Nacht. Tagsüber bleibt es dabei in Franken ein bisschen bewölkter, im Süden häufiger Sonnenschein. Es wird aber nochmal spätsommerlich, die Temperaturen dann 24 Grad im Hofer Land, ansonsten 25 bis 29 Grad. Am wärmsten im Raum München, da könnten es sogar bis zu 32 Grad werden.
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1: Ich bin Yves Simon. In Deutschland ist die Zahl der Flüchtlinge, die hier leben, im ersten Jahr leicht gesunken. Jetzt sind es rund 3,5 Millionen. Das sind 20.000 weniger, berichtet die Neue Osnabrücker Zeitung. Ursache sind Abschiebungen, Ausreisen, aber auch Einbürgerungen. Besonders bei Geflüchteten aus der Ukraine nimmt der Zuwachs gerade deutlich ab. Ja, und gleichzeitig treibt Deutschland auch seinen Plan zu sogenannten Return Hubs weiter voran. In diese geplanten Abschiebezentren sollen ausreisepflichtige Ausländer kommen, die nicht in ihre Herkunftsländer zurückgebracht werden können. Heute trifft sich Innenminister Dobrindt in Kopenhagen mit Vertretern aus den Niederlanden, Österreich, Griechenland und Dänemark, um hier einen Schritt mal weiterzukommen. Für uns berichtet Sigrid Harms.
2: Die Länder wollen diese Abschiebezentren gemeinsam in Staaten außerhalb der EU einrichten. Mit welchen Ländern man im Gespräch ist, ist aber vorerst vertraulich. In den sogenannten Return Hubs sollen Ausländer untergebracht werden, die nicht abgeschoben werden können. Zum Beispiel, weil sich ihr Heimatland im Krieg befindet oder sie nicht zurücknehmen will. Das kann abgelehnte Asylbewerber gleichermaßen betreffen wie Ausländer, die sich strafbar gemacht haben.
1: OpenAI bringt ein neues KI-Spitzenmodell an den Start, GPT-6, Codename Astra. Nach dem selbstständigen Hackerangriff neulich wird es aber erstmal noch getestet, bevor es dann an zahlende ChatGPT-User geht. Baby-News beim FC Bayern. Kapitän Manuel Neuer und seine Ehefrau sind jetzt zum zweiten Mal Eltern geworden. Das schreibt zumindest die Bild. Und aus dem Umfeld ist auch zu hören, dass es wieder ein Junge ist. Also scheint dann doch recht sicher zu sein. Er soll vor einigen Tagen in Bayern zur Welt gekommen sein. Und auch Neuer selbst hat nach dem Bundesliga-Eröffnungsspiel letzten Freitag ja gegen den VfB Stuttgart schon vielsagend reagiert, dass es wohl bald soweit sein könnte. Sohn Luca, der jetzt 2 ist, ist also großer Bruder. Neuer hatte schon nach der ersten Geburt davon geschwärmt, dass es für ihn nichts Schöneres auf der Welt gibt als Vater sein. Zum Tennis. Eva Lüß ist als letzte deutsche Spielerin bei den US Open ausgeschieden. Die Weltranglisten 98. hat ihr Zweitrundenduell gegen die French Open-Siegerin Mira Andreeva klar verloren mit 0:6 und 2:6. Und sie war vor allem im ersten Satz chancenlos. Nach einer schwierigen Saison bleibt ihr Erstrundensieg in New York ein wichtiger Erfolg. Im Turnier ist jetzt aus deutscher Sicht nur noch Alexander Zverev mit dabei.
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1: Regen, Fehlanzeige bei uns im Freistaat. Der Blick in den bayerischen Nachthimmel zeigt funkelnde Sterne. Und wenn wir dann aufs Thermometer schauen, messen wir 19 Grad in Werneck in Unterfranken und auch in Dingolfing in Niederbayern, in Mindelheim im Allgäu. Da sind es gerade 17 Grad. Tagsüber wird es heute alles in allem wieder sehr, sehr schön und sonnig. Nur in Franken, da ist es ein bisschen bewölkter. Es ist auch recht windig draußen, aber es wird alles in allem spätsommerlich. Im Hoferland erwarten wir bis zu 24 Grad, ansonsten an den meisten Stellen 25 bis 29. Bisschen wärmer wird es rund um die Donau und im Großraum München. Da geht es auf bis zu 32 Grad hoch.
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